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1: Viele Wolken hängen noch über uns. 17 Grad in Söldorf, 15 in Harburg. Heute bleibt's erstmal freundlich durchmischt, mit Wolken und etwas Sonne im Wechsel. Später wird der Himmel zeitweise wieder dichter und am Nachmittag ist es insgesamt eher grau, aber trocken. In der Nacht sinken die Werte auf ungefähr 12 Grad. Morgen gibt's wieder mehr Sonne zwischendurch. Dazu wird's deutlich wärmer mit bis zu 27 Grad.
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2: Ich bin Thomas Brockt. Zum Auftakt der Kabinettsklausur hat Bundeskanzler Merz konkrete Konsequenzen aus der Hitzewelle und Dürre dieses Sommers angekündigt. Bei der Tagung auf Schloss Neuhardenberg in Brandenburg würden die zuständigen Minister zunächst ihre Einschätzung zur aktuellen Lage abgeben, sagte der CDU-Chef. Merz zeigte sich zuversichtlich, dass die Schwächephase der deutschen Wirtschaft bald überwunden werden kann. Er äußerte sich am Rande der Klausur auch zum Drohnenvorfall am Leipziger Flughafen. Die Bundesregierung werde demnächst mitteilen, was sie über die möglichen Urheber der Sprengstoffdrohne weiß.
3: Anfang des Monats taucht abends eine mit Sprengstoff beladene Drohne am Flughafen auf und wird entschärft. Nach Informationen des Spiegel entdecken die Ermittler mindestens eine weitere Drohne und militärischen Sprengstoff. Für viele Experten führt die Spur nach Russland. Offiziell will sich die Regierung dazu aber noch nicht äußern. Die Bundesregierung stärkt den Schutz vor Drohnen aber etwa mit einem eigenen Drohnenzentrum. Die Urheber solcher Angriffe würden bezahlen, sagt Kanzler Merz. Thomas Bremser, Redaktion.
2: Im Zollkonflikt mit den USA hat Kanada Vergeltungszölle von bis zu 50% auf Importe aus dem Nachbarland verhängt. Ab dem 8. September schlägt Kanada mit saftigen Gegenzöllen auf Importe aus den USA zurück. Das verkündete der kanadische Finanzminister Champagne.
4: Die Nachbarn sind im vollentbrannten Zollkrieg. Kanada lässt die von Trump angedrohten Zölle nicht auf sich sitzen und holt zum Gegenschlag aus. Schon nächsten Monat sollen gestaffelte Zölle auf US-Importe im Wert von knapp 28 Milliarden kanadischen Dollar in Kraft treten. Die Kanadier wollen nicht tatenlos zusehen, wie die USA die Importabgaben hochschrauben. Der kanadische Premier Carney sagte, die Verhandlungen hätten deutlich gemacht, dass die USA kanadische Schlüsselindustrien wie Autos, Stahl und Aluminium zerstören wollten. Tina Eck, USA.
2: Die US-Country-Sängerin Dolly Parton ist tot. Sie sei friedlich im Alter von 80 Jahren in Nashville im US-Bundesstaat Tennessee gestorben. Das bestätigte ihre PR-Agentur. Über die Todesursache ist noch nichts bekannt. Mit Hits wie Jolene oder 9 to 5 erlangte Dolly Parton Weltruhm.
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5: Hey, Verkehrs-KI. Was ist los auf den Straßen?
6: Auf der A7 Richtung Flensburg steht in Othmarschen ein defektes Fahrzeug. Und auf der A1 Richtung Hamburg zwischen Dreieck Südost und Dreieck Norderelbe 1 Kilometer Stau.

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1: Teilweise bewölkt über uns. Im Karolinenviertel sind es 16 Grad, in Othmarschen 16 Grad. Heute bleibt es erstmal wechselnd mit Sonne und Wolken. Später wird der Himmel zeitweise dichter. Dazu wirkt es am Nachmittag etwas ruhiger und wärmer. In der Nacht sinken die Werte auf ungefähr 14 Grad. Morgen wird es wieder freundlicher, mit mehr Sonne und bis zu 27 Grad.
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2: Ich bin Thomas Brockt. Kanzleramtschefin Warken ist überzeugt, dass die schwarz-rote Koalition die umstrittene Rentenreform planmäßig in diesem Jahr auf den Weg bringen wird. Das gelte auch für weitere Vorhaben wie die Reform der Pflegeversicherung und die Neuregelung des Arbeitszeitgesetzes, sagte Warken in den ARD-Tagesthemen. Alle hätten den gemeinsamen Willen, die Dinge jetzt auch auf einen guten Weg zu bringen. Das Bundeskabinett berät zurzeit bei einer Klausur auf Schloss Neuhardenberg in Brandenburg über den weiteren Reformfahrplan, über die Ankurbelung der Wirtschaft sowie einen stärkeren Schutz vor Hitze und weiteren Folgen des Klimawandels. Vizekanzler Klingbeil will den Klimaschutz stärker im Grundgesetz verankern, was die Union ablehnt. Das sagte Klingbeil am Abend im ZDF-Heute-Journal.
3: Alle müssen da Hand in Hand arbeiten. Dafür haben wir die Prüfung einer Grundgesetzänderung auch in den Koalitionsvertrag reingeschrieben. Investieren tun wir. Wir haben 100 Milliarden in den nächsten Jahren, die wir zusätzlich in den Klima- und Transformationsfonds stecken. Aber ich möchte eben, dass das Geld auch vernünftig eingesetzt werden kann. Und dafür hat Carsten Schneider einen vernünftigen Vorschlag gemacht. Und da setze ich auch drauf, dass wir einen pragmatischen Weg wählen. Und die Länder wollen diesen Weg ja auch gehen.
2: Vizekanzler Klingbeil. Die Bundesregierung plant auch eine Zuckersteuer, aber wie genau soll sie aussehen? Darüber zeichnet sich Streit ab. Medienberichten zufolge gibt es Pläne, dass die geplante Steuer mehr Produkte betreffen könnte als gedacht.
4: Im Papier aus dem Finanzministerium geht es neben zuckerhaltigen Limonaden auch um Getränke mit Süßungsmitteln, etwa Cola Zero, oder auch um Säfte, Milchgetränke, Eistees, Biermischgetränke, Haferdrinks und Fertigkaffees. Sie sollen der Zuckersteuer unterworfen werden, nicht nur, wie es heißt, um die Menschen zu gesünderer Ernährung zu bewegen, sondern ausdrücklich auch, um mehr Einnahmen für den Haushalt zu generieren. Widerstand kommt von Gesundheitspolitikern der Union und aus dem CSU-geführten Agrarministerium. Die erweiterte Zuckersteuer, heißt es da, entferne sich vom Ziel Gesundheit und gehe über die Vereinbarungen in der Koalition hinaus. Ronny Torau, Berlin.
2: Die US-Country-Ikone Dolly Parton ist tot. Sie starb im Alter von 80 Jahren, wie ihre PR-Agentur bestätigte. Über die Todesursache ist noch nichts bekannt. Mit Hits wie Jolene oder 9 to 5 erlangte Dolly Parton weltweiten Ruhm.
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5: Hey, Verkehrs-KI. Was ist los auf den Straßen?
6: Derzeit liegen uns keine Meldungen vor. Weiterhin eine gute Fahrt.

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1: Teilweise bewölkt und es bleibt erstmal ruhig. Es sind 16 Grad in Blankenese, 14 im Schanzenviertel. Heute mischen sich Sonne und Wolken immer wieder, später wird es zeitweise auch mal dichter, insgesamt aber freundlich und trocken. Am Nachmittag ist der Himmel kurz etwas gedrückter, bevor es zum Abend hin wieder auflockert. In der Nacht sinken die Werte auf ungefähr 13 Grad. Morgen gibt's mehr Sonne, dazu nur ein paar Wolken und bis zu 27 Grad.
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2: Ich bin Thomas Brockt. Mit Beratungen über die Hitzewelle und Dürre dieses Sommers wird die Bundesregierung heute ihre Klausurtagung auf Schloss Neuhardenberg in Brandenburg abschließen. Zunächst soll die Lage analysiert werden, Beschlüsse sollen dann erst in späteren Kabinettssitzungen folgen. Außerdem wird die Regierung mit Start-up-Unternehmern und Handwerkspräsident Dittrich über das Thema Wettbewerbsfähigkeit der Wirtschaft diskutieren. In der Bundesregierung zeichnet sich derweil ein Streit um die geplante Zuckersteuer ab. Es gibt Pläne, dass die Steuer mehr Produkte betreffen könnte als gedacht, etwa auch Biermischgetränke und Haferdrinks. Die Union lehnt das ab. SPD-Finanzminister Klingbeil hat die Pläne bei RTL und NTV verteidigt.
3: Das Ziel ist doch klar. Wir sehen, dass wir unsere Kinder schützen müssen, dass wir das Gesundheitssystem stärken müssen. Das ist in vielen

0: Aufstieg und ihre Karriere in Nashville waren sagenhaft. 9 to 5, Jolene, I Will Always Love You wurden Welthits. Dolly wurde reich, baute den Rummelplatz Dollywood und spendete viel Geld für Arme und für Ausbildung. Vor allem Bücher für Kinder, damit die das Lesen lernen. Aus den USA, Tina Eck.
1: Auf einem Hamburger Volksfest haben 23 Fahrgäste eines Kettenkarussells rund 3 Stunden in großer Höhe festgesessen. Das Fahrgeschäft war am späten Abend wegen eines Defekts stehen geblieben. Feuerwehr und Polizei waren mit einem Großaufgebot vor Ort, um das Karussell wieder auf den Boden zu bringen und Panik unter den Fahrgästen zu vermeiden. Kurz nach Mitternacht gelang es dann, das Karussell wieder in Gang zu setzen. Die Betroffenen konnten unverletzt und ohne Hilfe der Feuerwehr aussteigen.
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3: Hey, Verkehrs-KI. Was ist los auf den Straßen?

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4: Überwiegend klar, nur ein paar Wolken ziehen durch. In Marmstorf sind es 13 Grad, in Rissen 16 Grad. Heute bleibt es erst freundlich und trocken, später mischen sich mehr Wolken dazu. Zwischendurch wird es auch mal dichter, aber Regen ist keiner dabei. In der Nacht geht's runter auf ungefähr 12 Grad. Morgen wird's wieder sonniger, mit ein paar Wolken und bis zu 27 Grad.
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5: Ich bin Thomas Brockt. Kanzleramtschefin Warken ist überzeugt, dass die schwarz-rote Koalition die umstrittene Rentenreform planmäßig in diesem Jahr auf den Weg bringen wird. Das gelte auch für weitere Vorhaben wie die Reform der Pflegeversicherung und die Neuregelung des Arbeitszeitgesetzes, sagte Warken in den ARD-Tagesthemen. Alle hätten den gemeinsamen Willen, die Dinge jetzt auch auf einen guten Weg zu bringen. Das Bundeskabinett berät zurzeit bei einer Klausur auf Schloss Neuhardenberg in Brandenburg über den weiteren Reformfahrplan, über die Ankurbelung der Wirtschaft sowie einen stärkeren Schutz vor Hitze und weiteren Folgen des Klimawandels. Vizekanzler Klingbeil will den Klimaschutz stärker im Grundgesetz verankern, was die Union ablehnt. Das sagte Klingbeil am Abend im ZDF-Heute-Journal.
6: Alle müssen da Hand in Hand arbeiten. Dafür haben wir die Prüfung einer Grundgesetzänderung auch in den Koalitionsvertrag reingeschrieben. Investieren tun wir. Wir haben 100 Milliarden in den nächsten Jahren, die wir zusätzlich in den Klima- und Transformationsfonds stecken. Aber ich möchte eben, dass das Geld auch vernünftig eingesetzt werden kann. Und dafür hat Carsten Schneider einen vernünftigen Vorschlag gemacht. Und da setze ich auch drauf, dass wir einen pragmatischen Weg wählen. Und die Länder wollen diesen Weg ja auch gehen.
5: Vizekanzler Klingbeil. Videospiele sind in jedem Alter beliebt und die vielen Gamer schauen ab heute nach Köln, denn dort startet die Gamescom. Das ist die größte Videospielmesse der Welt.
7: Rund 350.000 Gaming-Fans werden hier in den nächsten Tagen erwartet, gut 2/3 davon aus dem Ausland. Die können unter anderem die neuesten Spiele ausprobieren und stehen dafür zum Teil lange in der Schlange. Die Gaming-Branche ist für die Wirtschaft enorm wichtig, das zeigt sich auch an der politischen Prominenz. Neben Finanzminister Klingbeil und Forschungsministerin Bär wird erstmals auch ein Bundespräsident auf der Messe sprechen. Frank-Walter Steinmeier ist Gastredner beim Gamescom-Kongress. Aus Köln, Thomas Bremser.
5: Die US-Country-Ikone Dolly Parton ist tot. Die Sängerin starb im Alter von 80 Jahren, wie ihre PR-Agentur mitteilte. Laut Medienberichten litt Parton an Krebs. Mit Hits wie Jolene oder 9 to 5 erlangte sie weltweiten Ruhm. US-Präsident Trump ließ die Fahnen im ganzen Land für eine Woche auf Halbmast setzen.
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8: Hey, Verkehrs-KI, was ist los auf den Straßen?
9: Auf der A1 Richtung Lübeck zwischen Stillhorn und Dreieck Südost 2 Kilometer Stau. Und auf der A1 Richtung Hamburg zwischen Moorfleet und Dreieck Norderelbe 1 Kilometer Stau.
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0: wunderbar in den frühen Mittwoch starten, ne?
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0: Und gefühlt ist auch noch wärmer als die letzten Tage. 15 Grad bei euch in Lurup schon, 15 im Schanzenviertel. Es bleibt heute auch den ganzen Tag lang freundlich. Ein paar Wolken schieben sich jetzt so im Laufe des Tages dazwischen, aber die sind harmlos. Regen gibt es nicht. 25 Grad hoch, Höchsttemperatur in der kommenden Nacht, dann 14 Grad der Tiefstwert und morgen nochmal so schön warm. 27 Grad in der Höchsttemperatur. Jetzt ist 6.
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2: Mit Rainer Hirsch. Guten Morgen. 23 Dombesucher haben gestern Abend unfreiwillig rund 3 Stunden lang in großer Höhe festgesessen. Das Kettenkarussell Nordic Tower war wegen eines Defekts stehen geblieben. Feuerwehr und Polizei holten sie zurück auf den Boden. Jetzt laufen Ermittlungen, wie das passieren konnte. Weil er seine damals 18-jährige Freundin mehrfach misshandelt und vergewaltigt hat, wurde ein 34-jähriger aus Afghanistan stammender Mann vom Landgericht Hamburg zu 2 Jahren Haft auf Bewährung und 5.000 Euro Schmerzensgeld verurteilt. Die Taten ereigneten sich schon zwischen 2016 und 2018. US-Sängerin Dolly Parton ist im Alter von 80 Jahren gestorben. Mit Hits wie Jolene oder 9 to 5 hatte Dolly Parton weltweit Ruhm erlangt. US-Präsident Trump ließ die Fahnen im ganzen Land für eine Woche auf Halbmast setzen.
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0: Das können wir ganz kurz machen. Ist es überall frei, zurzeit zumindest noch. Wenn ihr was gesehen habt, meldet euch gerne bei uns. Ansonsten gute Fahrt heute Morgen.
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1: Und hier ist Vanessa Rimkus.
0: Moin, kommt gut rein in euren frühen Mittwoch. Mit den Prinzen gleich alles nur geklaut, da werdet ihr ganz schnell wach. Bonnie Tyler, It's a Heartache und das hier ist Irene Cara. Flashdance, What a Feeling. Moin.

0: Wer hat dir das erlaubt?
1: Ich nicht. Die Prinzen sind's. Alles nur geklaut. Das macht immer richtig gute Laune, ne? An so einem frühen Mittwoch. Moin, 80er, 90er, Uli Antenne Hamburg. 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
1: 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Das hier ist Robin Beck. Die versüßt euch jetzt den frühen Mittwoch mit ihrem First Time. Oh, das ist so ein Kribbeln wie beim ersten Kuss.

0: von George Michael an so einem frühen Mittwochmorgen, ne? Moin, Freedom, 80er, 90er, Uli Antenne Hamburg. Euer Mittwoch und ja, ich habe wieder eins in der Hand. Ein 80er Mixtape. Die Dinger sind großartig. Machen wir immer um 3 ganz besondere 80er hintereinander. Gleich Milli Vanilli, Girl You Know It's True. Billy Joel mit Tell Her About It, so Mitschnipp-Sound. Und warte mal auf dem Queen-Konzert. Ich beneide euch so derartig. Den hat Freddie Mercury angeblich mit Queen nie live gemacht. I Want It All ist drauf. Alles gleich nach 6:30 hier bei 80er, 90er. Uli Antenne Hamburg.
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11: Schönen guten Morgen. Stundenlanges Warten auf dem Dom. Trauer um Dolly Parton. Sonnig heute, maximal 25 Grad. Stundenlange Hängepartie auf dem Dom. 23 Fahrgäste saßen am Abend im Kettenkarussell fest. Mark Elvers.
12: Das Fahrgeschäft Nordic Tower war gestern Abend mitten in der Fahrt wegen eines Defekts in gut 25 Metern Höhe plötzlich stehen geblieben. Feuerwehr und Polizei sind mit einem Großaufgebot angerückt, um das Karussell wieder auf den Boden zu holen und Panik zu vermeiden. Auch Höhenretter waren im Einsatz, die zu den Fahrgästen raufgestiegen sind. Kurz nach Mitternacht, nach etwa 3 Stunden, lief das Fahrgeschäft wieder und die Betroffenen konnten ohne Hilfe wieder aussteigen. Verletzt wurde niemand. Jetzt soll der TÜV prüfen, wie das passieren konnte.
11: Hamburg wird nachhaltige Projekte künftig stärker über sogenannte Green Bonds finanzieren. Diese grünen Anleihen können institutionelle Investoren, aber auch Privatanleger über ihre Hausbank kaufen. Lynn Kühner.
13: Geplant ist eine erste grüne Anleihe zwischen dem 4. Quartal dieses Jahres und dem 1. Halbjahr 2027. Das Mindestvolumen soll bei 500 Millionen Euro liegen. Mit dem Geld sollen ausschließlich ökologisch nachhaltige Projekte finanziert werden, zum Beispiel Klimaschutzmaßnahmen oder nachhaltige Infrastruktur. Finanzsenator Dressel sieht darin auch eine Möglichkeit, die finanziellen Herausforderungen unserer Stadt mit den Klimazielen zu verbinden.
11: In den USA sind 2 ungeimpfte Menschen an Masern gestorben. Das hat die Gesundheitsbehörde von Pennsylvania mitgeteilt. Die US-Regierung von Donald Trump gilt als impfskeptisch und schürt immer wieder Zweifel an etablierten und gut erforschten Impfungen. Die US-amerikanische Country-Musik-Ikone Dolly Parton ist im Alter von 80 Jahren gestorben. Tina Eck.
14: Oft sprach Dolly Parton von ihrer Kindheit in Armut als 4. Ältestes von 12 Kindern. Ihr Aufstieg und ihre Karriere waren sagenhaft. 9 to 5, Jolene, I Will Always Love You wurden Welthits. Dolly wurde reich, baute den Rummelplatz Dollywood und spendete viel Geld für Arme und für Ausbildung, vor allem Bücher für Kinder.
11: Im Streit mit Kanada über die Handelsbilanz und Zölle hat US-Präsident Trump jetzt die nächste Stufe gezündet. Auf seiner Plattform schrieb er, die USA würden ernsthaft erwägen, den Lake Ontario in Lake America umzubenennen. Aus Washington, Tina Eck.
14: Den Golf von Mexiko hat er umbenannt, den Panama-Kanal will er wieder haben, Grönland und Kanada sollen zu den USA gehören und so weiter. Neben territorialem Protzen kommt da auch für Trump simple Rache ins Spiel. Im Fall Kanada hat er ja den großen Zollkrieg mit den Nachbarn angezettelt und jetzt soll eben einer der großen Seen, in diesem Fall an der Grenze zum Bundesstaat New York, den Amerika-Stempel kriegen. Touristen dürfte der Lake Ontario vor allem durch die Niagara-Fälle bekannt sein.

0: So, der letzte Schluck Kaffee zum letzten Kling Kling bei Milli Vanilli. Girl, you know it's true. Es war auch der letzte von unserem 80er-Mixtape. Drei ganz besondere 80er machen wir immer um halb hier.
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0: Einfach nur miträtseln bringt schon so viel Spaß. 2 Sekunden hört ihr den Song, sagt, welcher es ist und kassiert 50 Euro. Wenn ihr die 50 Euro haben wollt, dann registriert ihr euch jetzt unter oliantenne.hamburg. Wenn ihr nur mitraten wollt, dann genau aufgepasst. Es spielt nämlich jetzt mit mir René. Moin.
2: Moin.
0: Hast du dich besonders vorbereitet?
2: Ich hab's mal ein bisschen geübt, ja. Muss ich zugeben.
0: Es kann nichts mehr schiefgehen, René.
2: Ja, ich hoffe, ne?
0: Hier kommt dein Song. Achtung.
2: Paul Young, Come Back and Stay.
0: Jawohl, ja! Ein bisschen überlegen musstest du, aber dann stimmten sogar Interpret und der Titel. Super, 50 Euro für dich.
2: Ja, super, vielen Dank.
0: Kannst du allen anderen empfehlen, oder?
2: Ja, auf jeden Fall. Sollte jeder mal mitgemacht haben.
0: Geht auch ganz einfach. Oldieantenne.hamburg, da registriert ihr euch jetzt. Und das hier ist schon nochmal umdrehen im Bett, wer kann. Oder einfach nur genießen. Michael Jacksons Earth Song. 80er, 90er, Oldieantenne Hamburg. Moin an eurem Mittwoch.

0: Sound der 90er hier für euren Mittwochmorgen. 80er, 90er, Oldie-Antenne Hamburg. Die Cardigans, Love Fool war das gerade. Und Grüße gehen raus an die Mutter. Wobei, pssst, wir sind mal ganz leise. Hoffentlich schläft das Baby noch. Bei euch da im Mattkamp in Bild steht, im Rettungswagen zur Welt gekommen. Alle sind wohlauf. Vielleicht sollten wir auch noch mal Grüße rausschicken an die Rettungssanitäter und Notfallsanitäter, die da geholfen haben. Knuddelt alle eure Babys. Das macht ihr gleich mit Roxette. How do you do? Gibt's gleich in voller Länge an eurem Mittwoch nach 7.
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0: Es ist ein wunderschöner Spätsommertag da draußen bei aktuell schon 14 Grad bei euch in St. Georg, 12 in Neugraben-Fischbeck, 25 sind heute drin. Wunderschöne Sonne, blauer Himmel bis zum Nachmittag, da mischen sich ein paar Wolken drunter, aber eigentlich kommt da kein Regen draus. Heute Nacht dann 14 Grad der Tiefstwert und das Beste kommt zum Schluss. Morgen nochmal so schön, 27 Grad dann die Höchsttemperatur. Jetzt ist 7.
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4: Mit Rainer Hirsch. Guten Morgen. 23 Dombesucher haben gestern Abend unfreiwillig rund 3 Stunden lang in großer Höhe festgesessen. Das Kettenkarussell Nordic Tower war wegen eines Defekts stehen geblieben. Jetzt laufen Ermittlungen, wie das passieren konnte. Weil er seine damals 18-jährige Freundin mehrfach misshandelt und vergewaltigt hat, wurde ein 34-jähriger aus Afghanistan stammender Mann vom Landgericht Hamburg zu 2 Jahren Haft auf Bewährung und 5.000 Euro Schmerzensgeld verurteilt. Die Taten ereigneten sich schon zwischen 2016 und 2018. US-Sängerin Dolly Parton ist im Alter von 80 Jahren gestorben. Mit Hits wie Jolene oder 9 to 5 hatte Dolly Parton weltweit Ruhm erlangt. US-Präsident Trump ließ die Fahnen im ganzen Land für eine Woche auf Halbmast setzen.
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0: Auf der A25 Richtung Hamburg, da stockt es schon auf 1 Kilometer zwischen Nettelnburg und Neuerlamühe West. Und auf der Cuxhavener Straße gibt es auch dichten Verkehr zwischen Fischbeker Heuweg und Geutensweg. Kommt gut durch, überall sonst. Oh!
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0: Ist ja gut. Ich wollte zumindest noch guten Morgen sagen an eurem Mittwoch. Hälfte der Woche schon wieder rum. Per Gessle kann es nicht abwarten hier mit seinem Roxette. How do you do? Viel Spaß.

vollem Mund und laut mitgrölen, oder? Muss man bei Eric Kamen, All By Myself. Oder man kuschelt sich noch irgendwo ein. Der ist absoluter Kult hier. 80er, 90er, Uli Antenne Hamburg, moin, an eurem Mittwoch. Und sie sind auch Kult. ZZ Top, der Schlagzeuger von ZZ Top, Frank Beard, ist ja leider letzte Woche Montag verstorben. Ganz viele Künstler teilen ihre Erinnerung an ihn und lassen ihn nochmal hochleben, so wie Mick Fleetwood zum Beispiel. Der teilt ein Foto mit Frank auf seinem Insta-Kanal und schreibt: Lass die Musik für immer spielen, ZZ Top ist ein Juwel. Und Rick Springfield hat sich wahrscheinlich davon inspirieren lassen, lass die Musik für immer spielen. Er hat nämlich auf seinem Konzert in Tennessee Sharp Dressed Man gecovert. Was für eine geniale Version, ne? 1983 hat sich auch er hier die Bühne mit ZZ Top geteilt beim Monsters of Rock Festival. Meatloaf, 80er, 90er, Uli Antenne Hamburg, an eurem Mittwoch. So, hau in die Tasten, I do anything for love, but I won't do that.

0: Congratulations, my girl. Es ist ein ganz besonderer Mittwochmorgen, 80er, 90er, Uli Antenne Hamburg. Dolly Parton ist im Alter von 80 Jahren gestorben. Und das nehmen wir natürlich zum Anlass, um ein ganz besonderes 80er Mixtape zu machen. Jede Stunde um halb hier bei uns. Dreimal Dolly Parton kriegt ihr gleich natürlich ihre großen Songs mit dabei. 9 to 5 gibt es. Es gibt Island in the Stream. Und ja, ich mach's jetzt einfach. Ich mixe einen 70er drunter. Jolene muss sein. Dolly Parton gleich. Alles nach 7:30.
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7: Guten Morgen. Dombesucher hängen stundenlang fest. Computerspielmesse Gamescom startet. Viel Sonne, maximal 25 Grad. Schock für 23 Fahrgäste auf dem Hamburger Dom. Sie hingen gestern 3 Stunden lang im Kettenkarussell Nordic Tower in gut 25 Metern Höhe fest. Mark Elvers.
8: Polizei und Feuerwehr waren im Großeinsatz. Auch die Spezialeinsatzkräfte der Höhenretter von der Feuerwehr waren vor Ort. Sie kletterten im Turm des Kettenkarussells nach oben zu den feststeckenden Fahrgästen, auch um Panik bei den Menschen zu vermeiden. Außerdem waren Feuerwehrleute mit einer Drehleiter zu den Fahrgästen hochgefahren. Nach rund 3 Stunden konnte das Karussell, das während der Fahrt bis zu 80 Meter aufsteigt, wieder runtergefahren werden. Verletzt wurde niemand. Was genau zu dem Defekt an dem erst knapp 2,5 Jahre alten Fahrgeschäft geführt hat, ist noch unklar.
7: Hamburg wird ökologisch nachhaltige Projekte künftig stärker über sogenannte Green Bonds finanzieren. Das soll zum Beispiel für Klimaschutzmaßnahmen oder nachhaltige Infrastrukturprojekte greifen. Diese grünen Anleihen können institutionelle Investoren, aber auch Privatanleger über ihre Hausbank kaufen. In der Bundesregierung zeichnet sich ein Streit über die geplante Zuckersteuer ab. Offenbar plant Finanzminister Klingbeil, die Steuer auf mehr Produkte anzuwenden als gedacht, zum Beispiel auch auf Softdrinks mit Süßstoffen oder Biermischgetränke und Haferdrinks. Aus der Union gibt es Kritik daran. Die weltgrößte Computerspielmesse Gamescom beginnt heute in Köln. Da präsentieren sich mehr als 1600 Firmen, Verbände und andere Organisationen. Die Veranstalter sprechen von einem Rekord. Thomas Bremser.
9: Rund 350.000 Gaming-Fans werden hier in den nächsten Tagen erwartet, gut 2/3 davon aus dem Ausland. Die Gaming-Branche ist für die Wirtschaft enorm wichtig, das zeigt sich auch an der politischen Prominenz. Neben Finanzminister Klingbeil und Forschungsministerin Bär wird erstmals auch ein Bundespräsident auf der Messe sprechen. Frank-Walter Steinmeier ist Gastredner beim Gamescom-Kongress.
7: Im Streit mit Kanada über die Handelsbilanz und Zölle hat US-Präsident Trump jetzt die nächste Stufe gezündet. Auf seiner Plattform schrieb er, die USA würden ernsthaft erwägen, den Lake Ontario in Lake America umzubenennen. Aus Washington, Tina Eck.
10: Den Golf von Mexiko hat er umbenannt, den Panama-Kanal will er wieder haben, Grönland und Kanada sollen zu den USA gehören und so weiter. Neben territorialem Protzen kommt da auch für Trump simple Rache ins Spiel. Im Fall Kanada hat er ja den großen Zollkrieg mit den Nachbarn angezettelt und jetzt soll eben einer der großen Seen, in diesem Fall an der Grenze zum Bundesstaat New York, den Amerika-Stempel kriegen. Touristen dürfte der Lake Ontario vor allem durch die Niagara-Fälle bekannt sein.
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0: Wir ehren die Country-Legende Dolly Parton, die im Alter von 80 Jahren gestorben ist. Dreimal Dolly, 9 to 5 macht dem Anfang. Island in the Stream ist auch noch.

Kenny Rogers und Dolly Parton hier. Island in the Stream. Das ist unser 80er Mixtape, 80er, 90er, Uli Antenne Hamburg. Und es ist ein ganz besonderes zum Tod von Dolly Parton. Im Alter von 80 Jahren ist sie gestorben. Und da mache ich es jetzt einfach. Ich mische einen 70er drunter, denn Jolene muss sein. Die große Country-Legende jetzt hier an eurer

0: ganz besonderen Morgen. Dreimal Dolly Parton, Jolene in unserem 80er Mixtape, 80er, 90er, Uli Antenne Hamburg. Und ja, ich weiß, das sind 70er, aber an diesem besonderen Morgen darf das mal sein. Dolly Parton, die Country-Legende, ist im Alter von 80 Jahren gestorben.
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0: Es darf laut sein, es darf auch leise sein, nur der Text muss einigermaßen stimmen. Weitersingen heißt, der Song hört auf, ihr singt weiter und kassiert dafür 50 Euro. Und wenn ich nur vorm Radio jetzt mitsingen möchte, sondern auch gleich hier mit mir zusammen, der klickt rein, uliantenne.hamburg, da registriert ihr euch. Und dann geht es für euch ja vielleicht das nächste Mal um die 50 Euro, so wie jetzt bei Alexander aus Harburg. Moin!
2: Ja, moin.
0: Wie ist bei dir mit Singen bestellt?
2: Ja, mal ab und zu mal unter der Dusche, aber ansonsten, ne? Nicht wirklich. Ich glaube, in den Recall würde ich nicht kommen.
0: Möchtest du noch in die Dusche gehen zum Singen oder machen wir es jetzt so?
2: Nee, machen wir es, glaube ich, mal so.
0: Alles klar. Hier kommt dein Song.

0: Richtig, natürlich. 50 Euro für dich.
1: Ja, mega, cool, da freue ich mich.
0: Möchtest du ihn noch anmoderieren? Er kommt nämlich jetzt.
1: Ja, gerne. Hier kommt Robbie Williams mit Angel.
0: 80er, 90er, Uli Antenne Hamburg.

mit Neil Young, Heart of Gold. Das sind Musiklegenden, ne? 80er, 90er, Oldie-Antenne Hamburg. 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

Goodbye Dance Band, Son of Jamaica. Das ist Kult hier. Passt zusammen. Wunderschönen Spätsommertag, der es heute wird mit 25 Grad. Mehr zum Wetter gleich und auch gleich für euch, Phil Collins.

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7: Das ist so schön draußen. 25 Grad heute die Höchsttemperaturen. Davon haben wir schon 15 bei euch in Harburg erreicht. Ab dem Nachmittag kommen ein paar Wolken rum, aber kein Regen. Heute Nacht der Tiefstwert 13 Grad und das Allerbeste. Morgen machen wir es nochmal. Schön sonnig, kaum Wolken, 27 Grad. Jetzt ist 8.
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8: Guten Morgen, ich bin Rainer Hirsch. Großer Rettungseinsatz gestern Abend auf dem Dom. Das Kettenkarussell Nordic Tower steckte fest und 23 Fahrgäste hingen in rund 20 Metern Höhe. Während Feuerwehr und Polizei ein Rettungskonzept vorbereiteten, gelang es um kurz nach Mitternacht, nach dreistündiger Hängepartie, das Fahrgeschäft wieder in Gang zu bekommen. Die schwarz-rote Bundesregierung will ihre Reformpläne trotz aller Widerstände bis zum Jahresende durchsetzen. Während Finanzminister Klingbeil am Abend im Fernsehen sagte, dass man im Detail noch diskutieren werde, zeigte sich die neue Kanzleramtschefin Wagen zuversichtlich, dass die Rentenreform und weitere Vorhaben wie die Reform der Pflege plangemäß auf den Weg gebracht würden. Die weltgrößte Computerspielmesse Gamescom beginnt heute in Köln mit einem Ausstellerrekord. Nach Angaben der Veranstalter präsentieren sich deutlich mehr als 1600 Firmen, Verbände und andere Organisationen den erwarteten 350.000 Besuchern aus aller Welt. Die können an den Ständen Computer und Videospiele ausprobieren.
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7: Auf der A7 Richtung Flensburg zwischen Heimfeld und Othmarschen gibt es einen Kilometer Stau und auf der A24 Richtung Hamburg dann nochmal zwischen Jenfeld und Horn 2 Kilometer stockenden Verkehr.
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7: Moin an eurem Mittwoch und der hier ist Kopfhörer auf, in der Bahn jetzt auf eurem Weg zum Job. Und dann die Atmosphäre genießen. Draußen fliegt die Welt vorbei am Fenster. Ah, Phil Collins, In the Air Tonight. Keine Sorge, Dr. Alban hat noch ein bisschen mehr Schwung. It's My Life und John Miles mit Music haben wir auch noch. Das sind wir hier, 80er, 90er, Audi Antenne Hamburg.

0: Eurodance Party hier.
1: Dr. Alban, It's My Life an eurem Mittwoch, 80er, 90er, Oldie-Antenne Hamburg. Gleich kommt handgemachte Musik, wie ich es immer nenne. Zweimal schlafen noch, dann freuen sich alle Prince-Fans unter euch. Timeless heißt das Album, was dann erscheint am Freitag. Die Musik von 1977 bis 2016. Die Stücke, die er in seinem Safe hatte, in Paisley Park, wo er gewohnt hat, hat er ja weggeschlossen, seine Musik. 10 Stück sind drauf. Alle neu überarbeitet vom Toningenieur, mit dem Prince zum Schluss zusammengearbeitet hat. Und das älteste kommt von 1977, I Am You. Es hat er noch in seinem Heimstudio aufgenommen in Minneapolis, bevor sein Debütalbum erschienen ist, For You. Ach, der Prince. Ich möchte auch gar nicht viel sagen. Es bringt so Spaß, den einfach nur zu genießen, weil es die schönste Ballade ist, die ich kenne. Ich drücke jetzt auf mein Knöpfchen und dann werden wir alle glücklich mit Prince. Purple Rain jetzt, 80er, 90er, Oldie Antenne Hammer.

0: Musiklegenden, 80er, 90er, Uldi Antenne Hamburg, euer Mittwoch, da kriegt man jedes Mal Gänsehaut, ne? Genau wie gleich. Soll ich mal wieder eins einlegen? Ein 80er Mixtape. Das machen wir hier immer um 3 ganz besondere 80er und da ist gleich wirklich was Besonderes dabei, die erste allgemeine Verunsicherung. Märchenprinz, Märchenprinz, David Bowie. Oh, noch eine so eine Musiklegende, ne? Let's Dance. Und einer, der ist in den USA gefloppt. Die wissen halt nicht, was gut ist. Obwohl sie aus Los Angeles kommen, die Band. Dafür aber bei uns ein Riesenhit geworden. Deswegen auch gleich drauf. 80er, 90er, Uli Antenne Hamburg, euer Mixtape. Animotion, I Engineer. Gleich nach 9:30.
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12: Schönen guten Morgen. Langes Warten im Kettenkarussell. Trauer um Dolly Parton. Sonnig, maximal 25 Grad. Stundenlange Hängepartie für 23 Dombesucher. Sie haben im Kettenkarussell festgesessen. Marc Elvers.
13: Das Fahrgeschäft Nordic Tower war gestern Abend mitten in der Fahrt wegen eines Defekts in gut 25 Metern Höhe plötzlich stehen geblieben. Feuerwehr und Polizei sind mit einem Großaufgebot angerückt, um das Karussell wieder auf den Boden zu holen und Panik zu vermeiden. Auch Höhenretter waren im Einsatz, die zu den Fahrgästen raufgestiegen sind. Kurz nach Mitternacht, nach etwa 3 Stunden, lief das Fahrgeschäft wieder und die Betroffenen konnten ohne Hilfe wieder aussteigen. Verletzt wurde niemand. Jetzt soll der TÜV prüfen, wie das passieren konnte.
12: Bei den Verbraucherzentralen sind im ersten Halbjahr mehr als 24.000 Beschwerden über aufgedrängte Verträge eingegangen, zum Beispiel für Bücher, Zeitschriften oder Glücksspiele. Thomas Thonfeld.
14: Die Menschen würden überrumpelt, etwa am Telefon, kritisiert Ramona Popp, die Chefin vom Verbraucherzentrale Bundesverband, und fordert deshalb, gerade längere Verträge, die am Telefon entstehen, müssen anschließend schriftlich bestätigt werden, sonst dürften sie nicht gelten. Dafür sollte es ein entsprechendes Gesetz geben. Neben Zeitschriften und Zeitungen betreffen die Beschwerden zum Beispiel auch Handyverträge, Versicherungen, Gewinnspiele und Lotterien.
12: Die weltgrößte Computerspielmesse Gamescom ist am Abend offiziell eröffnet worden. Unter großem Applaus der rund 5000 Zuschauer wurden in einer Kölner Messehalle Trailer neuer Spiele gezeigt, die in den kommenden Monaten auf den Markt kommen. Mehr als 1600 Firmen, Verbände und Organisationen stellen in den nächsten Tagen auf der Messe aus. Die US-amerikanische Country-Musik-Ikone Dolly Parton ist im Alter von 80 Jahren gestorben. Tina Eck.
15: Oft sprach Dolly Parton von ihrer Kindheit in Armut als viertältestes von 12 Kindern. Ihr Aufstieg und ihre Karriere waren sagenhaft. 9 to 5, Jolene, I Will Always Love You wurden Welthits. Dolly wurde reich, baute den Rummelplatz Dollywood und spendete viel Geld für Arme und für Ausbildung, vor allem Bücher für Kinder.
12: Weil er seine damals 18-jährige Freundin mehrfach misshandelt und vergewaltigt hat, ist ein 34-Jähriger vom Landgericht Hamburg jetzt zu 2 Jahren Haft auf Bewährung und 5000 Euro Schmerzensgeld verurteilt worden. Das Urteil ist noch nicht rechtskräftig. Lynn Kühner.
16: Der Angeklagte, aus Afghanistan stammende Mann, schlug seine damalige Lebensgefährtin mehrfach. Einmal verwendete er dabei einen Ledergürtel, ein anderes Mal hat er die Frau gewürgt, bis sie keine Luft mehr bekam. Im Oktober 2016 hat er sie laut dem Urteil vergewaltigt. Er und die Abiturientin aus Niedersachsen hatten sich online kennengelernt. Einem Heiratsantrag hat sie aus Angst zugestimmt. 2018 gelang ihr schließlich die Trennung, indem sie nach Dänemark zog. Erst als sie in einem anderen vermissten Fall als Zeugin bei der Polizei aussagt, spricht die Frau dann über die Gewalttaten. Sie will aber keinen Prozess. Daraufhin wurde von den Beamten ein Strafverfahren eingeleitet.

Tape läuft. Morgens 8:30 in Deutschland. Bummelig. David Bowie wartet auf euch mit Let's Dance. Die erste allgemeine Verunsicherung. Märchenprinz, da freue ich mich voll drauf. Und das hier sind die Synthies, von einer Band in den USA gefloppt. Bei uns ein Riesenhit. Annie Motion, I Engineer.

0: einer Legende endet unser 80er-Mixtape. David Bowie, Let's Dance. Drei ganz besondere 80er machen wir immer um halb hier.
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0: Seid ihr soweit? Mitraten bringt nämlich so viel Spaß. 2 Sekunden hört ihr den nächsten Song, sagt welcher es ist und kassiert 50 Euro. Für alle, die jetzt nicht am Telefon sind, einfach mitraten. Für alle, die mal am Telefon sein möchten, registrieren, oldieantenne.hamburg. Und für dich, Christina aus York, aufgepasst. Ich sag erstmal Moin.
2: Moin, Vanessa.
0: Wie hast du dich vorbereitet?
2: Gar nicht. Ich höre den Song und dann rate ich. So ist mein Plan.
0: Das finde ich sehr gut. Ich fand deine Reaktion gerade gut. Muss man das? Nein. Die Songs kennt man natürlich tatsächlich alle. Also, hier kommt er.
2: Ich glaube, es ist High on Emotion von Chris de Burgh.
0: Es ist richtig. Chris de Burgh. High on Emotion.
2: Läuft doch trotzdem.
0: 50 Euro für dich.
2: Toll, toll, da freue ich mich. Super.
0: Uldiantenne.hamburg. Da klickt ihr jetzt rein und registriert euch. Und dann spielt ihr auch mal mit mir hier. Mit dem hier lasse ich euch jetzt allein. Mit dem großen Orchester von Aerosmith. Am Anfang von I Don't Want to Miss a Thing. 80er, 90er. Uldiantenne Hamburg.

0: angesagt wie eh und je, ne? 80er, 90er, Uli Antenne Hamburg, nominiert für 11 Video Music Awards, die Madonna. Alles auch zum Nachlesen bei uns im Web. Klickt mal rein. Gleich an eurem Donnerstag, passend zu diesem herrlichen Wetter da draußen, so ein schöner Spätsommertag, gibt's das Klavier von Ten Sharps. Nach 9.
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0: Die Sonne scheint so herrlich hier vorm Studiofenster. Es wird ein so schöner Tag. 16 Grad schon bei euch in der Hafen City, 17 im Berg steht, 25 sind heute drin. Ab dem Nachmittag ein paar Wolken, da kommt aber nichts raus. Regen ist nicht mit dabei. Heute Nacht dann 13 Grad der Tiefstwert und morgen das Schönste. Wir machen das Ganze nochmal. Ein paar mehr Wolken, aber 27 Grad. So ein schöner Spätsommer hier. Jetzt ist 9.
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9: Guten Morgen, ich bin Rainer Hirsch. Großer Rettungseinsatz gestern Abend auf dem Dom. Das Kettenkarussell Nordic Tower steckte fest und 23 Fahrgäste hingen in rund 20 Metern Höhe. Während Feuerwehr und Polizei ein Rettungskonzept vorbereiteten, gelang es um kurz nach Mitternacht, nach 3-stündiger Hängepartie, das Fahrgeschäft wieder in Gang zu bekommen. Die schwarz-rote Bundesregierung will ihre Reformpläne trotz aller Widerstände bis zum Jahresende durchsetzen. Während Finanzminister Klingbeil am Abend im Fernsehen sagte, dass man im Detail noch diskutieren werde, zeigte sich die neue Kanzleramtschefin Wagen zuversichtlich, dass die Rentenreform und weitere Vorhaben wie die Reform der Pflege plangemäß auf den Weg gebracht würden. Die weltgrößte Computerspielmesse Gamescom beginnt heute in Köln mit einem Ausstellerrekord. Nach Angaben der Veranstalter präsentieren sich deutlich mehr als 1600 Firmen, Verbände und andere Organisationen den erwarteten 350.000 Besuchern aus aller Welt. Die können an den Ständen Computer- und Videospiele ausprobieren.
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0: Auf der A7 Richtung Flensburg zwischen Heimfeld und Othmarschen steht ihr 6 Kilometer im Stau. Und auf der B5 Umgehung Vettel zwischen Dreieck, Elbinsel und Vettel gibt es ebenfalls dichten Verkehr. Genauso wie auf der Alsterkrugchaussee zwischen Sengelmannstraße und Mainweg ebenfalls dichter Verkehr. Kommt gut durch!
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0: Moin an eurem Mittwoch. Ihr kriegt Fleetwood Mac, Go Your Own Way, Kim Wilde, die Power You Came und Hände hoch. Wer wollte immer schon mal so Klavier spielen können? Ich auf jeden Fall. Wir genießen es jetzt zusammen bei Ten Sharp You. Yes.

Fleetwood Mac hier, Go Your Own Way an eurem Mittwoch 80er, 90er. Uli Antenne Hamburg, moin. Und habt ihr die richtige Entscheidung getroffen heute Morgen, das Richtige angezogen? Morgens ist es mal schon richtig kalt, ne? Im Laufe des Tages wird es dann warm, da hilft nur Zwiebellook. Morgens der dicke Pulli, dann bis aufs T-Shirt ausziehen. Vielleicht habt ihr ja auch was von ihr an. Whitney Houston liefert gleich die Abwechslung an eurem Mittwoch. Es gab eine große Auktion Anfang August, da wurden auch Klamotten von ihr versteigert. So diese typischen 80er Jahre College-Jacken sind weggegangen für $4,000 das Stück. Oder was waren damit dabei? Kleider von ihrer Moment of Truth Tour aus 88. Der hier kommt auch aus 88, die Titelmelodie der Olympischen Spiele damals. Oh, genießt es. Whitney Houston, One Moment in Time. 80er, 90er, Uli Antenne Hamburg.

0: Valley hier mit ihrem True 80er, 90er Oldie-Antenne Hamburg. Schönen Mittwochmorgen, wir sind neu auf der 95.0 und jetzt lege ich wieder eins ein, ein 80er Mixtape. Habe ich hier tatsächlich in der Hand. Drei ganz besondere 80er sind drauf. Hintereinander weg laufen sie. Und da ist wirklich alles mit dabei. A Cappella, House Martins, Caravan of Love, R.E.M., voll der Motivationssound. The One I Love für Sonnenmittwoch. Und eine Frau, die eigentlich Modedesign studiert hat, gar nicht unbedingt Gesangsunterricht hatte, aber im Background manchmal ausgeholfen hat. Und da haben sich die Plattenfirma und alle gedacht, Mensch, die jetzt so auf einer Gesamtaufnahme ist ein Riesenhit geworden. Sade, Smooth Operator, gleich auf eurem 80er Mixtape bei der 80er, 90er Oldie-Antenne Hamburg nach 9:30.
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8: Ja, guten Morgen. Alkoholverbot wirkt. Euro-Jackpot geht nach Schleswig-Holstein. Sonnig bei 25 Grad heute. Knapp einen Monat gilt das Alkoholverbot jetzt in Teilen von St. Georg. Und es wirkt, sagt die Polizei. Marc Elvers.
9: An den typischen Brennpunkten wie dem Pennymarkt am Steindamm oder dem Hansabrunnen sind weniger Menschen unterwegs, heißt es. Am und um den Hauptbahnhof gilt so ein Verbot ja schon länger. In diesem Gebiet darf Alkohol seit dem 1. August zwar noch mitgenommen, aber nicht mehr getrunken werden. Wer dagegen verstößt, muss bis zu 200 Euro zahlen. Die Sorge, dass sich das Problem damit an andere Orte verlagert, kann die Polizei nicht bestätigen. Das ist bisher nicht festzustellen, heißt es. Die Erweiterung des Alkoholkonsumverbots auf Teile St. Georgs gilt vorerst für ein Jahr.
8: Lottoglück in Schleswig-Holstein. Da hat ein Spieler oder eine Tippgemeinschaft 39,5 Millionen Euro beim Euro-Jackpot gewonnen. Wo genau der Gewinner lebt, macht die Lottogesellschaft nicht öffentlich. Tragödie in der pakistanischen Hauptstadt Islamabad. Da sind bei einem Feuer in der Entbindungsstation eines staatlichen Krankenhauses 15 Neugeborene gestorben. Nach Angaben der Rettungskräfte geht der Brand auf eine Fehlfunktion in einer Klimaanlage zurück. Demnach konnte nur ein Neugeborenes von der Station gerettet werden. Staatliche Krankenhäuser sind wegen niedriger Standards in Pakistan unbeliebt. Wer es sich leisten kann, sucht für eine bessere Versorgung Privatkliniken auf. Die weltgrößte Computerspielmesse, die Gamescom, beginnt heute in Köln. Da präsentieren sich mehr als 1600 Firmen, Verbände und Organisationen. Die Veranstalter nennen das einen Rekord. Thomas Bremser.
10: Rund 350.000 Gaming-Fans werden hier in den nächsten Tagen erwartet, gut zwei Drittel davon aus dem Ausland. Die Gaming-Branche ist für die Wirtschaft enorm wichtig, das zeigt sich auch an der politischen Prominenz. Neben Finanzminister Klingbeil und Forschungsministerin Bär wird erstmals auch ein Bundespräsident auf der Messe sprechen. Frank-Walter Steinmeier ist Gastredner beim Gamescom-Kongress.
8: Weil er seine damals 18-jährige Freundin mehrfach misshandelt und vergewaltigt hat, ist ein 34-Jähriger vom Landgericht Hamburg jetzt zu 2 Jahren Haft auf Bewährung und 5.000 Euro Schmerzensgeld verurteilt worden. Das Urteil ist noch nicht rechtskräftig. Lynn Kühner.
11: Der Angeklagte, aus Afghanistan stammende Mann, schlug seine damalige Lebensgefährtin mehrfach. Einmal verwendete er dabei einen Ledergürtel, ein anderes Mal hat er die Frau gewürgt, bis sie keine Luft mehr bekam. Im Oktober 2016 hat er sie laut dem Urteil vergewaltigt. Er und die Abiturientin aus Niedersachsen hatten sich online kennengelernt. Einem Heiratsantrag hat sie aus Angst zugestimmt. 2018 gelang ihr schließlich die Trennung, indem sie nach Dänemark zog. Erst als sie in einem anderen vermissten Fall als Zeugin bei der Polizei aussagt, spricht die Frau dann über die Gewalttaten. Sie will aber keinen Prozess. Daraufhin wurde von den Beamten ein Strafverfahren eingeleitet.
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13: So, läuft schon mal. House Martins haben wir gleich noch. Caravan of Love, R.E.M. Und der hier, da himmelt ihr jetzt den süßen Kollegen an. Vor allen Dingen jetzt mit dem Saxophon. Ah, unser 80er Mixtape mit Sade, Smooth Operation.

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0: House Martins an eurem Mittwoch Caravan of Love. Ist der letzte unseres 80er Mixtapes. Immer drei ganz besondere 80er. Machen wir aber jede Stunde, also auch nächste wieder um halb.
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0: Das darf ruhig laut sein und muss nicht mal schön sein. Der Text sollte einigermaßen stimmen. Ihr singt weiter in dem Moment, wo der Song aufhört und kassiert dafür 50 Euro. Ist ganz einfach. Wenn ihr mal mitspielen wollt, registrieren bei uns oldieantenne.hamburg. Hat Ralf schon gemacht, aus Stapelfeld kommst du. Ich sag moin.
2: Moin Vanessa, schönen guten Morgen.
0: Wie laut kannst du jetzt mitsingen?
2: Ich hoffe ganz laut und hoffentlich auch ganz textsicher. Ich probier's mal.
0: Oh, ich garantiere dir, den kennst du.
2: Okay, dann los geht's. Backstreets back, all right.
0: Jawohl. Ganz genau, Ralf, die Backstreet Boys. Backstreets back und es war natürlich richtig. 50 Euro für dich.
2: Ja, klasse, vielen lieben Dank.
0: Wollen wir zusammen hören jetzt?
2: Ja, auf jeden Fall.
0: Wollen wir zusammen mitsingen?
2: Oh, immer, immer, ich bin immer dabei.
0: Backstreets back.
2: All right. Yeah,

0: Und da fliegt er. Das ist Kult. Nena, 99 Luftballons, 80er, 90er, Uli Antenne Hamburg. Moin, wir sind neu auf der 95.0. Während ihr gerade an eurem Mittwoch nochmal schön in der Büroküche ein bisschen quatscht, in den Schokoriegel beißt, nehmt ihr euch auch immer vor, gesünder zu essen. Und jedes Mal wird's doch der Schokoriegel, so irgendwie zwischendurch. Jetzt gibt's wenigstens keine Ausrede mehr heute, um nicht auf dem Wochenmarkt nochmal ein bisschen frisches Obst und Gemüse einzukaufen. Dafür haben wir ja den St. Pauli Nachtmarkt, ne? Den gibt's heute wieder ab 16 Uhr. Und wir begleiten euch bis dahin durch euren Arbeitstag mit zum Beispiel ihr hier. Baby, tell me, does she love you? Melissa Etheridge. Like der rockt like the way I do. In voller Länge gleich nach 10.
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0: Oh, es ist so schön. Man kann gar nicht aus dem Fenster gucken, da muss man sofort niesen. Die Sonne scheint hier so schön rein, das macht sie den ganzen Tag. Bei jetzt schon 18 Grad bei euch im Karolinenviertel, 24 die Höchsttemperatur ab dem Nachmittag mit ein paar mehr Wolken, aber Regen gibt's nicht. 15 Grad dann der Tiefstwert heute Nacht und das Allerbeste daran ist, das machen wir morgen nochmal ganz genauso. Ganz, ganz wenige Wolken, aber noch wärmer mit 27 Grad Höchsttemperatur und kein Regen mit dabei.
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0: Und jetzt ist es 10.
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8: Guten Tag, ich bin Rainer Hirsch. Die Polizei sagt, die Ausweitung des Alkoholkonsumverbots auf Teile von St. Georg wirkt. An typischen Brennpunkten, etwa dem Pennymarkt am Steindamm oder dem Hansabrunn, halten sich demnach weniger Leute auf, heißt es. Die deutschen Exportunternehmen blicken so positiv in die Zukunft wie seit Jahren nicht mehr. Das geht aus einer Unternehmensumfrage des Münchner IFO-Instituts hervor. Insbesondere die Ausfuhr in die EU boomt demnach. Der Euro-Jackpot ist geknackt. Ein Spieler oder eine Tippgemeinschaft aus Schleswig-Holstein darf sich über den Gewinn von 39,5 Millionen Euro freuen. Wo der Glückspilz lebt, macht die Lotto-Gesellschaft nicht bekannt.
0: Na, trotzdem mal herzlichen Glückwunsch, ne?
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0: Heidenkampsweg gibt es dichten Verkehr, Wendenstraße zwischen Wendenstraße und Bildstraße und A7 Richtung Flensburg. 3 Kilometer stockt es da zwischen Hausbruch und Othmarschen.
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Feierabend. Na, wie sicher wart ihr gerade mit der Handbewegung noch bei den Village People YMCA? Oh, ist das der Hammer. Absoluter Kult. 80er, 90er, Uli-Antenne Hamburg. Das ist Feiern an eurem Mittwoch, oder? Und wir feiern gleich weiter mit Bronzegebiet. Jimmy Somerville als Sänger. Seid ihr eigentlich jemand, der eure Freunde und Kollegen so ein bisschen stalkt auf Instagram? Wenn ihr bei ihm reinguckt, dann wünscht er euch eine wunderschöne Mitte der Woche und schreibt sowas wie Mitte der Woche Wahnsinn. Einen frohen Mittwoch wünsche ich euch. Er hat nämlich ein Verkehrshütchen auf dem Kopf, auf dem Foto aus seinem Instagram-Account, der Jimmy Somerville. Bronzegebiet, Small Town Boy, jetzt 80er, 90er, Oli-Antenne Hamburg.

0: So ein bisschen passt es. Benny King, Stand By Me an eurem Mittwochmorgen, 80er, 90er, Uli-Antenne Hamburg. Dolly Parton ist im Alter von 80 Jahren gestorben, die Country-Legende. Cyndi Lauper schreibt zum Beispiel auf ihrem Instagram-Kanal, es fällt mir schwer, mir eine Welt ohne Dolly vorzustellen. Dollys Herz war so groß wie ihr Talent, ich kann gar nicht sagen, wie oft ich mich gefragt habe, was würde Dolly tun? Sie war ein großes Vorbild für mich, schreibt Cyndi Lauper. Und wir machen jetzt auch gleich was ganz Besonderes. Um halb haben wir ja immer unser 80er Mixtape. Und da gibt es gleich dreimal Dolly Parton für euch. Island in the Stream mit dabei. Natürlich 9 to 5. Und, ja, ich weiß, es ist ein 70er. Aber an diesem besonderen Tag mixe ich den einfach drunter. Jolene, ihren großen Song, gibt es natürlich auch. Alles gleich nach 11:30.
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11: Schönen guten Tag. Alkoholkonsumverbot wirkt. Debatte um Zuckersteuer. Sonnig bei 25 Grad heute. Knapp einen Monat gilt das Alkoholkonsumverbot jetzt in Teilen von St. Georg. Und es wirkt, sagt die Polizei. Mark Elvers.
12: An den typischen Brennpunkten wie dem Pennymarkt am Steindamm oder dem Hansabrunnen sind weniger Menschen unterwegs, heißt es. Am und um den Hauptbahnhof gilt so ein Verbot ja schon länger. In diesem Gebiet darf Alkohol seit dem 1. August zwar noch mitgenommen, aber nicht mehr getrunken werden. Wer dagegen verstößt, muss bis zu 200 Euro zahlen. Die Sorge, dass sich das Problem damit an andere Orte verlagert, kann die Polizei nicht bestätigen. Das ist bisher nicht festzustellen, heißt es. Die Erweiterung des Alkoholkonsumverbots auf Teile St. Georgs gilt vorerst für ein Jahr.
11: Während die Bundesregierung heute im brandenburgischen Schloss Neu-Hardenberg in den zweiten Tag ihrer Klausurtagung startet, läuft im Rest des Landes eine Debatte über die bekannt gewordenen Pläne, dass die Zuckersteuer deutlich ausgeweitet werden soll, nämlich auch auf Getränke, die keinen oder wenig Zucker enthalten. Diana Kramer.
13: Eine Zuckersteuer auch auf Säfte, Radler, Hafer- oder Mandeldrink und sogar auf Light- und Zero-Getränke, das wäre quasi auf nahezu alles außer Wasser. Auch Hessens Ministerpräsident Boris Rhein sagt, die Menschen bräuchten echte Entlastungen im Alltag und nicht die nächste Teuersteuer. Schwarz-Rot plant, die Steuer auf gezuckerte Getränke zur Stabilisierung der Krankenkassenbeiträge ab dem kommenden Jahr einzuführen. Bislang war das aber für Zuckerbomben wie Limo und Cola im Gespräch.
11: Tragödie in der pakistanischen Hauptstadt Islamabad. Dort sind bei einem Feuer in der Entbindungsstation eines staatlichen Krankenhauses 15 Neugeborene gestorben. Nach Angaben der Rettungskräfte geht der Brand auf eine Fehlfunktion einer Klimaanlage zurück. Demnach konnte nur ein Neugeborenes von der Station gerettet werden. Lottoglück in Schleswig-Holstein. Da hat ein Spieler oder eine Tippgemeinschaft 39,5 Millionen Euro im Euro-Jackpot gewonnen. Wo genau der oder die Gewinnerin lebt, macht die Lottogesellschaft nicht öffentlich. Schock für 23 Fahrgäste auf dem Hamburger Dom. Sie hingen gestern 3 Stunden lang im Kettenkarussell Nordic Tower in gut 25 Metern Höhe fest. Mark Elvers.
12: Polizei und Feuerwehr waren im Großeinsatz. Auch die Spezialeinsatzkräfte der Höhenretter von der Feuerwehr waren vor Ort. Sie kletterten im Turm des Kettenkarussells nach oben zu den feststeckenden Fahrgästen, auch um Panik bei den Menschen zu vermeiden. Außerdem waren Feuerwehrleute mit einer Drehleiter zu den Fahrgästen hochgefahren. Nach rund 3 Stunden konnte das Karussell, das während der Fahrt bis zu 80 Meter aufsteigt, wieder runtergefahren werden. Verletzt wurde niemand. Was genau zu dem Defekt an dem erst knapp 2,5 Jahre alten Fahrgeschäft geführt hat, ist noch unklar.
0: Wir starten mit unserem 80er Mixtape. Machen wir immer um 9:30 und am heutigen Mittwoch ein ganz besonderes. Dolly Parton ist im Alter von 80 Jahren gestorben, die Country-Legende. Und wir ehren sie natürlich mit ihren großen Songs. Und deswegen gibt es jetzt im 80er Mixtape 3-mal Dolly Parton. Und der allererste ist natürlich ihr 9 to 5. Dolly Parton hier, 80er, 90er, Oldie Antenne Hamburg.

Mittwoch, hier 80er, 90er, Uli Antenne Hamburg. Mittendrin im 80er Mixtape, Dolly Parton, 9 to 5. Die Country-Legende ist im Alter von 80 Jahren gestorben. Melissa Etheridge zum Beispiel schreibt, mir fehlen heute die Worte, Worte, um das Wesen zu beschreiben, das Dolly ausmachte. Sie hat ja ganz viel für wohltätige Zwecke auch getan. Melissa Etheridge schreibt, unsere Welt ist eine bessere, weil sie unter uns weilte. Möge sie in den Sternen der Nacht und im Licht unserer Tage weiterleben. Und vor allen Dingen lebt sie aber in ihrer Musik. Kenny Rogers und Dolly Parton jetzt hier bei der 80er, 90er.

so schön. Kenny Rogers und Dolly Parton, Islands in the Stream hier in unserem 80er Mixtape, 80er, 90er, Uli Antenne Hamburg. Ach, es sind alle bestürzt. Die gesamte Musikwelt nach dem Tod von Dolly Parton. Die Musiklegende ist im Alter von 80 Jahren gestorben. Elton John zum Beispiel schreibt auf seinem Instagram-Account, schockiert und bestürzt über den Verlust von Dolly. Eine Riesenkünstlerin, einzigartig und unaustauschbar mit dem liebenswertesten Herz. Absolut unaustauschbar. Und ich mache jetzt was? Das muss sein an so einem Tag. Wir ehren Dolly Parton mit ihren größten Hits und dann mixe ich jetzt einfach ins 80er Mixtape, ein 70er. Jolene, hier ist sie, 80er, 90er, Uli Antenne Hamburg.

Dolly Parton, Jolene. Dreimal hintereinander gab sie gerade. Die Country-Legende ist im Alter von 80 Jahren gestorben. Das Netz ist voll von Beileidsbekundungen und sie sind so schön. Daryl Hall von Hall & Oates zum Beispiel schreibt, sie war ein so herzlicher und aufrichtiger, lieber Mensch. Und ich weiß bis heute nicht, wie sie mit diesen langen Fingernägeln so gut Gitarre spielen konnte. Was für ein faszinierendes Mysterium. Und genau das bleibt uns die Musik von Dolly Parton und ihre warme und liebenswerte Art, die sie hatte. Das 80er Mixtape, jede Stunde um halb hier, also zurück in die 80er mit Rock Me Amadeus, Falco, 80er, 90er, Uli Antenne Hamburg. Moin!

0: ungefähr Nühe hier. Elvis Presley, Always on My Mind, 80er, 90er, Uli Antenne Hamburg an eurem Donnerstag. Herrliches Wetter da draußen. Und dieses wunderschönen Spätsommertag verstärken wir gleich noch mit der passenden Musik. Più Bella Cosa, Eros Ramazzotti, der Sound von Italien. Gleich nach 11.
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9: Viele Wolken unterwegs, dazu freundlich zwischendurch. 21 Grad in Fuhlsbüttel, 20 in Neugraben-Fischbek. Heute bleibt es bei einem Mix aus Sonne und Wolken. Am Nachmittag wird es vorübergehend dichter, bevor am Abend wieder ein paar klare Phasen durchkommen. In der Nacht sinken die Werte auf ungefähr 15 Grad. Morgen startet es erst frisch und wird dann rasch sonniger mit bis zu 27 Grad.
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10: Guten Tag, ich bin Rainer Hirsch. Die Polizei sagt, die Ausweitung des Alkoholkonsumverbots auf Teile von St. Georg wirkt. An typischen Brennpunkten, etwa dem Pennymarkt am Steindamm oder dem Hansabrunnen, halten sich demnach weniger Leute auf, heißt es. Die deutschen Exportunternehmen blicken so positiv in die Zukunft wie seit Jahren nicht mehr. Das geht aus einer Unternehmensumfrage des Münchner IFO-Instituts hervor. Insbesondere die Ausfuhr in die EU boomt demnach. Der Euro-Jackpot ist geknackt. Ein Spieler oder eine Tippgemeinschaft aus Schleswig-Holstein darf sich über den Gewinn von 39,5 Millionen Euro freuen. Wo der Glückspilz lebt, macht die Lottogesellschaft nicht bekannt.
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11: Hey, Verkehrs-KI. Was ist los auf den Straßen?
12: Auf der A1 Richtung Hamburg. Gefahr durch eine ungesicherte Unfallstelle zwischen Kreuz Ost und Öhendorf und Cuxhavener Straße. Dichter Verkehr.
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14: Hey, was eine süße Story zum Tag des Hundes. Die Amerikanerin Colleen Page hat den ins Leben gerufen, als sie 10 war, um für die Aufnahme von heimatlosen Hunden zu werben. Bezaubernd. Genauso wie unsere besten Freunde auf 4 Pfoten. Joe Cocker fliegt mit uns gleich in andere Höhen. Gleich nach ganz vielleicht

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9: Guten Tag. Waffenkontrolle in Altona. Prozess gegen Rentnerabzocker. Sonnig bei 25 Grad heute. Rund um den Bahnhof Altona ist gestern Nachmittag bis in den Abend hinein das Waffenverbot im ÖPNV kontrolliert worden. Und ja, es sind schon wieder Messer gefunden worden. Carolina Koplin.
10: 6 Stück hat die Bundespolizei in den 6 Stunden, die sie da war, einkassiert. Unterstützt wurde die Maßnahme von der DB Sicherheit und der Hochbahnwache. Ziel der Kontrolle war es demnach, die klare Botschaft zu vermitteln, dass Waffen im ÖPNV nichts zu suchen haben und das Dunkelfeld aufzuhellen. Und klar bleibt trotzdem, wie viele Unbelehrbare immer noch täglich mit Messern in Bussen und Bahnen in Hamburg unterwegs sind. Die Polizisten haben gestern zu dem Thema auch Flyer verteilt und Bürgergespräche geführt. Die Resonanz war durchweg positiv, heißt es.
9: Der Hamburger Flughafen will 2 Millionen Euro in barrierefreies Reisen investieren. Von dem Geld sollen 2 Spezialfahrzeuge gekauft werden. Marc Elvers.
11: Es geht um sogenannte Highloader. Das sind elektrische Hebefahrzeuge, in denen bis zu 11 Passagiere sitzen können. Sie können bis zu 5,7 Meter hochgefahren werden, sodass Menschen mit Mobilitätseinschränkungen barrierefrei ins Flugzeug kommen können, wenn es keine Fahrgastbrücke gibt. 2 dieser Fahrzeuge gibt es am Airport schon, 2 sollen nächstes Jahr dazukommen, denn laut Flughafen ist die Nachfrage im ersten Halbjahr dieses Jahres um 14% gestiegen. Wer diesen Service nutzen möchte, muss das vorher bei der gebuchten Fluggesellschaft anmelden, die organisiert dann alles weitere.
9: Ein Mitarbeiter des Frankfurter Flughafens ist nach einer Malaria-Infektion gestorben. Das hat die Betreibergesellschaft Fraport mitgeteilt. Insgesamt 6 Beschäftigte haben sich während der Arbeit infiziert und sind in ärztlicher Behandlung. Infektionen am Flughafen können passieren, wenn Mücken mit dem Parasiten im Flugzeug oder Gepäck importiert wurden. In Hildesheim ist vorhin der Prozess gegen 2 mutmaßliche Betrüger gestartet, die mehrere Senioren um mehr als 200.000 Euro gebracht haben sollen. Es geht um 6 Straftaten zwischen Dezember und Februar. Die 31 und 34 Jahre alten Männer sollen auf Anweisung von Mittätern als Polizisten verkleidet Geld und Wertgegenstände abgeholt haben, nachdem andere die alten Leute überzeugt hatten, dass sie ihren Besitz an die Polizei übergeben müssten. Schock für 23 Fahrgäste auf dem Hamburger Dom. Sie hingen gestern 3 Stunden lang im Kettenkarussell Nordic Tower in gut 25 Metern Höhe fest. Marc Elvers.
11: Polizei und Feuerwehr waren im Großeinsatz. Auch die Spezialeinsatzkräfte der Höhenretter von der Feuerwehr waren vor Ort. Sie kletterten im Turm des Kettenkarussells nach oben zu den feststeckenden Fahrgästen, auch um Panik bei den Menschen zu vermeiden. Außerdem waren Feuerwehrleute mit einer Drehleiter zu den Fahrgästen hochgefahren. Nach rund 3 Stunden konnte das Karussell, das während der Fahrt bis zu 80 Meter aufsteigt, wieder runtergefahren werden. Verletzt wurde niemand. Was genau zu dem Defekt an dem erst knapp 2,5 Jahre alten Fahrgeschäft geführt hat, ist noch unklar.
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2: Ganz großer Liebling von uns und euch, unser festes Date um halb. Auch mit den Songs, die wir alle jetzt nicht so oft hören und deswegen ein Lächeln zaubern. ELO, das Electric Light Orchestra, kennt ihr zum Beispiel mit Hits wie Living Thing. Aber wie wär's denn mal wieder mit Calling America? Gleich für euch. Nick Kershaw schmeißt eine Runde The Riddle in euren Vormittag und so lässig sind die 80er. Mit den Jungs aus Dänemark. Und da spüren wir wirklich den Wind in den Haaren.

ELO, das Electric Light Orchestra im 80er Mixtape. Festes Ding für euch um halb, also nächste Stunde wieder. Sommervibes im Soforteffekt, gleich mit No Mercy nach einem Hit, der, wenn es geht, ganz laut gemacht werden darf, weil er so, so gut ist. Supertramp, the logical song auf der 80er, 90er Oldie-Antenne.

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6: Viele Wolken unterwegs, 22 Grad in Uhlenhorst, 22 Grad in Söldorf. Heute bleibt's meist grau mit ein paar auflockernden Momenten. Später mischen sich auch mal klarere Abschnitte dazu und es wird insgesamt freundlicher. In der Nacht sinken die Werte auf ungefähr 16 Grad. Morgen startet's noch mit ein paar Wolken, dann setzt sich mehr Sonne durch und es werden bis zu 27 Grad.
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7: Mit Rainer Hirsch. Guten Tag. Die Gewerkschaft Verdi warnt vor Sparplänen von Hamburgs Finanzsenator Dressel. Laut NDR-Bericht plant der Senator, den Hamburg-Service vor Ort in Blankenese, Niendorf und Süderelbe zu schließen und dort nur noch mobile Teams für die Bearbeitung von Bürgeranliegen einzusetzen. Ein Mitarbeiter des Frankfurter Flughafens ist nach einer Malaria-Infektion gestorben. Er hatte sich wie mehrere Kollegen bei der Arbeit angesteckt, nachdem offenbar eine infizierte Mücke mit einem Flugzeug aus einem Infektionsgebiet eingereist war. Nach dem Großbrand im belgischen Naturschutzgebiet Hohes Venn ermittelt die örtliche Staatsanwaltschaft jetzt wegen fahrlässiger Brandstiftung. Nach ersten Erkenntnissen könnte das Feuer durch den Einsatz eines landwirtschaftlichen Geräts ausgelöst worden sein. Dazu sind jetzt Gutachter im Einsatz. Die Löscharbeiten im Hohen Venn laufen schon seit 2 Wochen.
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10: Hey, Verkehrs-KI. Was ist los auf den Straßen?
11: Auf der A7 Richtung Hamburg steht ein defektes Fahrzeug zwischen Quickborn und Schnelsen Nord. Auf der A1 Richtung Bremen zwischen Billstedt und Stillhorn 4 Kilometer stockender Verkehr. Und auf der A7 Richtung Hannover zwischen Othmarschen und Waltershof 2 Kilometer Stau. Oh.
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12: Hallo ihr Lieben, schöne Mittagspause mit Kombis, die unschlagbar sind. Tomate mit Mozzarella, Vanilleeis mit Erdbeeren, John Travolta mit Olivia Newton-John, gleich mit Summer Nights für euch, Balladenkönig Rod Stewart ist mit dabei und schaut bitte jetzt mal auf eure Knie. Also meins ist schon voller Wippen.

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16: Mit Marc Elvers, moin. Und heute schauen wir unter anderem auf diese beiden Themen. Das Alkoholkonsumverbot rund um den Hansaplatz wirkt und hat laut Polizei keinen Verlagerungseffekt verursacht. Bei Waffenkontrollen am Bahnhof Altona hat die Polizei wieder Messer sichergestellt. Und das Wetter sonnig bis 25 Grad heute. Knapp einen Monat gilt das Alkoholverbot in Teilen von St. Georg. Und es wirkt, sagt die Polizei. Rainer Hirsch.
17: An den typischen Brennpunkten wie dem Pennymarkt am Steindamm oder dem Hansabrunnen sind weniger Menschen unterwegs, heißt es. Am und um den Hauptbahnhof gilt so ein Verbot ja schon länger. In diesem Gebiet darf Alkohol seit dem 1. August zwar noch mitgenommen, aber nicht mehr getrunken werden. Wer dagegen verstößt, muss bis zu 200 Euro zahlen. Und das Verbot wird konsequent kontrolliert. Seit Jahresbeginn sind laut Polizei mehr als 250 Ordnungswidrigkeiten im Zusammenhang mit dem Alkoholkonsumverbot in der Gegend angezeigt worden. Allein 200 davon in den ersten drei Augustwochen. Die Sorge, dass sich das Problem damit an andere Orte verlagert, kann die Polizei nicht bestätigen. Das ist bisher nicht festzustellen, heißt es. Die Erweiterung des Alkoholkonsumverbots auf Teile St. Georgs gilt vorerst für ein Jahr.
16: Rund um den Bahnhof Altona ist gestern Nachmittag bis in den Abend hinein das Waffenverbot im ÖPNV kontrolliert worden. Und ja, es sind schon wieder Messer gefunden worden. Carolina Koplin.
18: 6 Stück hat die Bundespolizei in den 6 Stunden, die sie da war, einkassiert. Unterstützt wurde die Maßnahme von der DB Sicherheit und der Hochbahnwache. Ziel der Kontrolle war es demnach, die klare Botschaft zu vermitteln, dass Waffen im ÖPNV nichts zu suchen haben und das Dunkelfeld aufzuhellen. Und klar bleibt trotzdem, wie viele Unbelehrbare immer noch täglich mit Messern in Bussen und Bahnen in Hamburg unterwegs sind. Die Polizisten haben gestern zu dem Thema auch Flyer verteilt und Bürgergespräche geführt. Die Resonanz war durchweg positiv, heißt es.
16: Zwei Tage berät die Bundesregierung bei ihrer Kabinettsklausur auf Schloss Neuhardenberg in Brandenburg. Heute vor dem Abschluss soll es nochmal um Hitze und Dürre in diesem Sommer gehen, aber auch um die Wettbewerbsfähigkeit der deutschen Wirtschaft. Claudia Wächter, Beschlüsse werden heute allerdings nicht erwartet.
14: Mehr Bäume in unseren Städten, Klimaanlagen in den Krankenhäusern, noch sind SPD und CDU nicht komplett auf einer Linie, wenn es darum geht, sich besser gegen Extremhitze und den Klimawandel zu wappnen. Auf der Agenda heute stehen aber auch wieder die Themen Wirtschaftswachstum und Bürokratieabbau. Kanzler Merz will da Tempo machen und nicht nur er stellt klar, die Stimmung bei uns ist top, trotz der miesen Umfragewerte.
16: Auf der ganzen Welt trauern Fans um Country-Ikone Dolly Parton, darunter auch zahlreiche Promis und Spitzenpolitiker. Parton war infolge ihrer Krebserkrankung mit 80 Jahren gestorben. Ronny Thorau mit den Reaktionen.
19: Millionen Fans weltweit trauern in den sozialen Medien. Auf Dolly Partons Sternenplakette auf Hollywoods Walk of Fame liegen Blumensträuße und in New York wurde am Abend die Spitze des Empire State Buildings in glitzerndes rosa Licht getaucht. Musikerkollegen schreiben zum Beispiel, die Welt ohne Dolly Parton sei weniger funkelnd. Elton John würdigt Parton als gigantische Künstlerin mit dem gütigsten Herz. Taylor Swift schreibt, Dolly Parton besaß das sanfteste Herz, wenn es um die Nöte anderer ging und ein Rückgrat aus Stahl, mit dem sie ihre Werte als Künstlerin verteidigte. US-Präsident Donald Trump hat die Fahnen in den gesamten USA für eine Woche auf Halbmast setzen lassen.
16: Immer mehr Menschen beschweren sich bei den Verbraucherzentralen in Deutschland über aufgedrängte Verträge, unter anderem für Bücher, Zeitschriften und Glücksspiele. Im ersten Halbjahr waren es insgesamt mehr als 24.000. Das sind 7% mehr als im Vorjahreszeitraum. Die Chefin des Bundesverbands, Ramona Popp, fordert deswegen eine Bestätigungspflicht für langfristige Verträge, die per Telefon entstehen. Thomas Thonfeld.
20: Die Menschen würden überrumpelt, etwa am Telefon, kritisiert Ramona Popp, die Chefin vom Verbraucherzentrale Bundesverband, und fordert deshalb, gerade längere Verträge, die am Telefon entstehen, müssen anschließend schriftlich bestätigt werden, sonst dürften sie nicht gelten. Dafür sollte es ein entsprechendes Gesetz geben. Neben Zeitschriften und Zeitungen betreffen die Beschwerden zum Beispiel auch Handyverträge, Versicherungen, Gewinnspiele und Lotterien.
16: Ihr hört das 80er, 90er Oldie Antenne Hamburg News Journal und das ist heute sonst noch wichtig. Hamburg wird ökologisch nachhaltige Projekte künftig stärker über sogenannte Green Bonds finanzieren. Das soll zum Beispiel für Klimaschutzmaßnahmen oder nachhaltige Infrastrukturprojekte greifen. Diese grünen Anleihen können institutionelle Investoren, aber auch Privatanleger über ihre Hausbank kaufen. Lottoglück in Schleswig-Holstein. Da hat ein Spieler oder eine Tippgemeinschaft 39,5 Millionen Euro beim Eurojackpot gewonnen. Wo genau der Gewinner lebt, macht die Lottogesellschaft nicht öffentlich. 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
27: Tracy Chapman zum Runterkommen, Kim Wilde zum Abzappeln und Paul Young für ganz viel 80er-Liebe mit

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Kennt ihr das Gefühl, wenn ihr aus einer Massage kommt und alles ist so gleiche Wirkung hat? Tracy Chapman, Baby, Can I Hold You, das 80er Mixtape, immer um 5:30 für euch. Und ehrlich gesagt, ich freue mich immer riesig drauf. Schöne Mittagspause euch allen, gleich mit Tina Turner nach Inner Circle und Sweat auf der 80er, 90er Oldie Antenne.

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9: Teilweise bewölkt, zwischendurch auch mal mehr Sonne. Im Schanzenviertel sind es 24 Grad, in Großborskel 24 Grad. Heute bleibt's freundlich und trocken, mit ein paar Wolken am Himmel und am Nachmittag etwas wärmer. In der Nacht sinken die Werte auf ungefähr 15 Grad. Morgen wird's noch mal sonniger und bis zu 27 Grad.
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10: Mit Rainer Hirsch. Guten Tag. Die Gewerkschaft Verdi warnt vor Sparplänen von Hamburgs Finanzsenator Dressel. Laut NDR-Bericht plant der Senator, den Hamburg-Service vor Ort in Blankenese, Niendorf und Süderelbe zu schließen und dort nur noch mobile Teams für die Bearbeitung von Bürgeranliegen einzusetzen. Ein Mitarbeiter des Frankfurter Flughafens ist nach einer Malaria-Infektion gestorben. Er hatte sich wie mehrere Kollegen bei der Arbeit angesteckt, nachdem offenbar eine infizierte Mücke mit einem Flugzeug aus einem Infektionsgebiet eingereist war. Nach dem Großbrand im belgischen Naturschutzgebiet Hohes Venn ermittelt die örtliche Staatsanwaltschaft jetzt wegen fahrlässiger Brandstiftung. Nach ersten Erkenntnissen könnte das Feuer durch den Einsatz eines landwirtschaftlichen Geräts ausgelöst worden sein. Dazu sind jetzt Gutachter im Einsatz. Die Löscharbeiten im Hohen Venn laufen schon seit 2 Wochen.
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11: Hey, Verkehrs-KI, was ist los auf den Straßen?
12: Bremer Straße. Dichter Verkehr zwischen Schafshagenberg und Marmstorf. Auf der A1 Richtung Bremen stockender Verkehr zwischen Billstedt und Stillhorn, 7 Kilometer. Und auf der A7 Richtung Hamburg 3 Kilometer Stau zwischen Dreieck Nordwest und Sparenfeld.
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13: Hallo ihr Lieben und Happy Birthday, wenn ihr habt, dann alles Gute. Ihr feiert zusammen mit der Bravo. Heute vor 70 Jahren erscheint die erste Ausgabe der Jugendzeitschrift. Und wenn ihr jetzt im Kopf habt, oh ja, ich wurde vom Dr. Sommer-Team aufgeklärt, dann habt ihr in der Zeit alles richtig gemacht. Bad, Michael Jackson, gleich für euch nach Lenny Kravitz.

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17: Guten Tag. Zeugen berichten nach Dom-Hängepartie. Keine Zuckersteuer auf Leitgetränke. Das Wetter sonnig bis 25 Grad heute. Nachdem 23 Dombesucher gestern Abend fast 3 Stunden lang in einem Kettenkarussell feststeckten, wird jetzt ermittelt, wie das eigentlich passieren konnte. Lynn Kühner.
18: In rund 25 Metern Höhe hingen die Fahrgäste über Stunden hinweg fest. Einer von ihnen berichtet uns von der Zitterpartie.
19: Der Herr, der das betreibt, der hat ja unten dann so eine Station, wo die dann immer so ein paar Sprüche klopft. Der hat dann immer wieder gesagt, ja, einen Moment noch. Die Lichter gingen einmal kurz aus und dann ging es wieder an. Und dann kam dann irgendwann die Feuerwehr und ich weiß gar nicht genau, wie die das hinbekommen haben. Aber die haben das dann sozusagen angehoben, um das dann runterlassen zu können. Aber dann haben sie die Notbremse gelöst und dann konnte man es regulär runterlassen.
18: Und der TÜV prüft nun, wie es zu diesem Stillstand mitten in der Fahrt kommen konnte.
17: Die Nachricht, dass die geplante Zuckersteuer auch auf zuckerfreie Getränke wie Cola Zero ausgeweitet werden soll, hat viel Empörung ausgelöst. Bundesfinanzminister Lars Klingbeil stellt jetzt klar, es wird keine Extrasteuer auf zuckerfreie Getränke geben. Das wird nicht kommen, schrieb er auf Instagram. Diana Kramer.
4: Eine Zuckersteuer auf zuckerfreie Getränke ergibt keinen Sinn, schreibt Klingbeil wörtlich. Und damit spricht er den meisten wohl aus dem Herzen. Zum Auslöser der Debatte erklärte er, es sei ein Arbeitspapier an die Öffentlichkeit gelangt, die darin enthaltenen Vorschläge, auch Getränke zu besteuern, die andere Süßungsmittel statt reinem Zucker enthalten, sei weder politisch abgestimmt noch in der Koalition beschlossen. In interne Diskussionen gehören laut Klingbeil aber eben auch Vorschläge, die am Ende nicht umgesetzt werden.
17: Bei einem Brand in einem im Bau befindlichen Chemiewerk in im fernen Osten Russlands sind nach Behördenangaben mindestens 8 Menschen ums Leben gekommen. 8 weitere würden vermisst und insgesamt 36 wurden demnach ins Krankenhaus gebracht. Die Brandursache ist noch unklar.
1: Schock für 23 Fahrgäste auf dem Hamburger Dom. Sie hingen gestern 3 Stunden lang im Kettenkarussell Nordic Tower in gut 25 Metern Höhe fest. Marc Elvers.
20: Polizei und Feuerwehr waren im Großeinsatz. Auch die Spezialeinsatzkräfte der Höhenretter von der Feuerwehr waren vor Ort. Sie kletterten im Turm des Kettenkarussells nach oben zu den feststeckenden Fahrgästen, auch um Panik bei den Menschen zu vermeiden. Außerdem waren Feuerwehrleute mit einer Drehleiter zu den Fahrgästen hochgefahren. Nach rund 3 Stunden konnte das Karussell, das während der Fahrt bis zu 80 Meter aufsteigt, wieder runtergefahren werden. Verletzt wurde niemand. Was genau zu dem Defekt an dem erst knapp 2,5 Jahre alten Fahrgeschäft geführt hat, ist noch unklar.
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25: Was eine mega Idee von euch, schreibt Pete per Mail. Glaubt mir, wir haben mindestens so viel Spaß im 80er Mixtape wie ihr. Dusty Springfield ist mit drin, in Private. Den hatten wir lange nicht mehr. Zwischendrin ein bisschen was zum in den Arm nehmen. Phil Collins für euch. Und das ist der Power Sound von Madonna.

bisschen cooler, weil er einfach lange nicht mehr lief. Dusty Springfield in Private. Im 80er Mixtape für euch drin, immer um halb. Also bitte gerne merken, weitersagen, sich drauf freuen. Arme hoch gleich mit DJ Bobo nach Queen auf der 80er, 90er Oldie Antenne.

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13: Viele Wolken hängen gerade über uns. 25 Grad in Volksdorf, 24 Grad in Wilhelmsburg. Heute bleibt es erstmal meist grau, zwischendurch lockert es aber auf und später kommt noch etwas Sonne durch. Der Wind bleibt dabei eher freundlich. In der Nacht sinken die Werte auf ungefähr 14 Grad. Morgen wird sonniger mit ein paar Wolken und bis zu 27 Grad.
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14: Mit Rainer Hirsch. Guten Tag. Die Gewerkschaft Verdi warnt vor Sparplänen von Hamburgs Finanzsenator Dressel. Laut NDR-Bericht plant der Senator, den Hamburg-Service vor Ort in Blankenese, Niendorf und Süderelbe zu schließen und dort nur noch mobile Teams für die Bearbeitung von Bürgeranliegen einzusetzen. Ein Mitarbeiter des Frankfurter Flughafens ist nach einer Malaria-Infektion gestorben. Er hatte sich wie mehrere Kollegen bei der Arbeit angesteckt, nachdem offenbar eine infizierte Mücke mit einem Flugzeug aus einem Infektionsgebiet eingereist war. Nach dem Großbrand im belgischen Naturschutzgebiet Hohes Venn ermittelt die örtliche Staatsanwaltschaft jetzt wegen fahrlässiger Brandstiftung. Nach ersten Erkenntnissen könnte das Feuer durch den Einsatz eines landwirtschaftlichen Geräts ausgelöst worden sein. Dazu sind jetzt Gutachter im Einsatz. Die Löscharbeiten im Hohen Venn laufen schon seit 2 Wochen.
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18: Hey, Verkehrs-KI. Was ist los auf den Straßen?
19: Auf der A1 Richtung Bremen zwischen Harburg und Maschener Kreuz liegt eine ungesicherte Unfallstelle.
15: Außerdem liegen Fahrzeugteile auf der Fahrbahn. Und auf der A7 Richtung Hamburg, zwischen Dreieck Nordwest und Bahrenfeld, 5 Kilometer Stau. Und auf der A1 Richtung Bremen, zwischen Billstedt und Stillhorn, stockender Verkehr. Oh.
4: Efi Ott.
13: Kommt gut durch den Nachmittag, ihr Lieben, mit den Hits von den Bay City Rollers. Dann kann ich euch versprechen, es wird heiß mit Tom Jones, Sex Bomb. Davor machen wir es uns aber nochmal richtig schön bequem mit einem Wahnsinnssound von Elena Miles. Hier ist Black Velvet.

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1: Wir schnappen uns die drei Musiklegenden noch, bevor sie im Herbst auf große Deutschland-Tour gehen. 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
9: Guten Tag. Zeugen berichten nach Dom-Hängepartie. VW-Chef stellt sich Fragen der Belegschaft. Das Wetter sonnig bis 25 Grad. Nachdem 23 Dombesucher gestern Abend fast 3 Stunden lang in einem Kettenkarussell feststeckten, wird jetzt ermittelt, wie das passieren konnte. Lynn Kühner.
10: In rund 25 Metern Höhe hingen die Fahrgäste über Stunden hinweg fest. Einer von ihnen berichtet uns von der Zitterpartie.
11: Der Herr, der das betreibt, der hat ja unten dann so eine Station, wo der dann immer so ein paar Sprüche klopft. Der hat dann immer wieder gesagt, ja, einen Moment noch. Die Lichter gingen einmal kurz aus und dann ging es wieder an. Und dann kam dann irgendwann die Feuerwehr und ich weiß gar nicht genau, wie die das hinbekommen haben. Aber die haben das sozusagen angehoben, um das dann runterlassen zu können. Aber dann haben sie die Notbremse gelöst und dann konnte man es regulär runterlassen.
10: Und der TÜV prüft nun, wie es zu diesem Stillstand mitten in der Fahrt kommen konnte.
9: Bei Europas größtem Autobauer Volkswagen stehen heute die nächsten Betriebsverhandlungen an. Nach dem Auftakt gestern am Stammwerk in Wolfsburg stellt sich VW-Vorstand Oliver Blume heute den Fragen der Belegschaft und zwar in 2 Werken, die von der Schließung bedroht sind. Thomas Thonfeld.
12: Die Belegschaften sind alarmiert, seit die Konzernführung Sparmaßnahmen angekündigt hat. Und für die Werke in Emden und Zwickau gibt es noch keine wettbewerbsfähige Nutzung für die 2030er Jahre, wie es aus der VW-Führung heißt. Das soll jetzt in den kommenden 6 bis 12 Monaten geschafft werden.
9: Bundesfinanzminister Lars Klingbeil hat klargestellt, es wird keine Extrasteuer auf zuckerfreie Getränke geben. Das wird nicht kommen, schrieb er auf Instagram. Diana Kramer.
13: Eine Zuckersteuer auf zuckerfreie Getränke ergibt keinen Sinn, schreibt Klingbeil wörtlich. Und damit spricht er den meisten wohl aus dem Herzen. Zum Auslöser der Debatte erklärte er, es sei ein Arbeitspapier an die Öffentlichkeit gelangt, die darin enthaltenen Vorschläge, auch Getränke zu besteuern, die andere Süßungsmittel statt reinem Zucker enthalten, sei weder politisch abgestimmt noch in der Koalition beschlossen.
9: Nach der heftigen Sturzflut in der Gebirgsregion von Nepal werden nach Behördenangaben hunderte Reisende vermisst. Insgesamt werden 384 Touristen, darunter mehr als 290 Ausländer, unter anderem aus Deutschland, den USA und Spanien vermisst, heißt es von der nationalen Tourismusorganisation Nepal Tourism Board in Kathmandu.
14: Schock für 23 Fahrgäste auf dem Hamburger Dom. Sie hingen gestern 3 Stunden lang im Kettenkarussell Nordic Tower in gut 25 Metern Höhe fest. Marc Elvers.
15: Polizei und Feuerwehr waren im Großeinsatz. Auch die Spezialeinsatzkräfte der Höhenretter von der Feuerwehr waren vor Ort. Sie kletterten im Turm des Kettenkarussells nach oben zu den feststeckenden Fahrgästen, auch um Panik bei den Menschen zu vermeiden. Außerdem waren Feuerwehrleute mit einer Drehleiter zu den Fahrgästen hochgefahren. Nach rund 3 Stunden konnte das Karussell, das während der Fahrt bis zu 80 Meter aufsteigt, wieder runtergefahren werden. Verletzt wurde niemand. Was genau zu dem Defekt an dem erst knapp 2,5 Jahre alten Fahrgeschäft geführt hat, ist noch unklar. Oh.
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die Hits, die laut einfach nochmal besser sind. Talk Talk, Such a Shame. Und alle packen wir sie rein im 80er Mixtape für euch. Immer um halb hier auf der 80er, 90er Oldie-Antenne. So, dann kommt mal kuscheln mit Take That Back

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1: Moin, ich bin Jan Zerbst und das sind 101 Dinge, die ein echtes Nordlicht gemacht haben muss und was der Rest von Deutschland unbedingt über unseren Norden wissen sollte.
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1: Und jetzt eine norddeutsche Kleingartenkolonie besuchen. Am Eingang steht Willkommen und direkt darunter steht Betreten nur für Mitglieder. Und dann ist ziemlich viel schriftlich untersagt. Grillen verboten, Hunde anleinen, nicht schreien, kein Ball spielen, nicht auf die Rasenflächen treten, kein Durchgang zu Parzelle 44. Es fühlt sich an wie ein botanischer Hochsicherheitsbereich. Die Leute, die hier einen Großteil ihres Lebens verbringen, sind eine Unterart des klassischen Norddeutschen. Sie lieben Regeln. Aber wer die Regeln einhält und mindestens 10 Gartenzwerge in seiner liebevoll gepflegten Parzelle hat, der erfährt hier echte norddeutsche Herzlichkeit und manchmal sogar ausgelassene Partys unter Einhaltung aller Vorschriften.
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12: Viele Wolken unterwegs, 24 Grad in Blankenese, 25 in Ohlsdorf. Im Laufe des Nachmittags bleibt es erstmal freundlich trüb, später mischen sich mehr lockere Wolken dazu und es geht nur langsam etwas runter. In der Nacht sinken die Werte auf ungefähr 15 Grad. Morgen wird's freundlicher mit mehr Sonne und bis zu 27 Grad.
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13: Ich bin Clemens Benke, guten Tag. In Niedersachsen bekommen zahlreiche Regionalzüge ein umfassendes Update. Sie sollen komfortabler und moderner werden. Geplant sind unter anderem neue Sitzpolster, neue Toiletten und Seitenverkleidungen, LED-Beleuchtungen und moderne Informationsanzeigen. Auf Schloss Neuhardenberg in Brandenburg hat die Bundesregierung heute ihre zweitägigen Beratungen beendet. Zum Abschluss der Klausur ging es unter anderem um die Folgen von Hitze und Dürre in diesem Sommer. Bundesfinanzminister Lars Klingbeil hat klargestellt, dass es keine Extrasteuer auf zuckerfreie Getränke geben wird. Das wird nicht kommen, schrieb er auf Instagram. Die Idee kam ursprünglich aus seinem Ministerium. Nach der heftigen Sturzflut in der Gebirgsregion von Nepal werden nach Behördenangaben hunderte Reisende vermisst. Insgesamt werden 384 Touristen, darunter mehr als 290 Ausländer, unter anderem aus Deutschland, den USA und Spanien vermisst, heißt es von der nationalen Tourismusorganisation Nepal Tourism Board in Kathmandu.
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14: Hey, Verkehrs-KI, was ist los auf den Straßen?
15: Auf der A1 Richtung Bremen zwischen Moorfleet und Harburg 6 Kilometer Stau wegen Unfallaufnahme. Und auf der Cuxhavener Straße zwischen Süderelbebogen und Goltensweg dichter Verkehr. Oh, oh, oh.
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17: Einen schönen Mittwochnachmittag. Lasst uns da wunderbar reinstarten mit Billy Joel's Piano Man. Stars on 45. Niederländer sind das, die Disco-Medleys begründet haben. Und hier sind die 90er mit Vaya con Dios.

Billy Joel's Piano Man bei der 80er, 90er Oldie-Antenne. Der kann zwar nicht mehr so richtig auftreten seit seiner Hirnerkrankung, der macht auch nicht mehr viel, außer Zeit mit seiner Familie zu verbringen. Aber wir wissen ja, das ist das Wichtigste am Ende, ne? Nach der Gesundheit natürlich. Familie und Gesundheit. Pat Benatar und pur gleich am Mittwochnachmittag nach dem 80er von der Steve Miller Band, inspiriert von Ikone Diana Ross.

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12: Guten Tag. Neuer Glanz für Regionalzüge in Niedersachsen. Verdi kritisiert Sparpläne von Hamburgs Finanzsenator. Das Wetter: Wolken und Sonne bis 25 Grad heute. In Niedersachsen bekommen zahlreiche Regionalzüge ein umfassendes Update. Sie sollen komfortabler und moderner werden. Lynn Kühner. 72 Züge der Typen Lind 41 und 54 werden bis 2032 modernisiert. Die ersten Fahrzeuge sollen ab August 2027 überarbeitet werden. Geplant sind unter anderem neue Sitzpolster, neue Toiletten und Seitenverkleidungen, LED-Beleuchtung und moderne Informationsanzeigen. Sie sollen künftig neben dem Fahrtverlauf auch anzeigen, in welchen Wagen noch Plätze frei sind. Außerdem werden die Züge von außen neu lackiert. Kostenpunkt für die Modernisierung: mehr als 65 Millionen Euro. Das war natürlich nicht Lynn Kühler, den Job habe ich dann selbst gemacht. Die Gewerkschaft Verdi in Hamburg ist stinkig, und zwar auf die Sparpläne von Finanzsenator Andreas Dressel. Die sollen nämlich wohl mehrere Standorte des Hamburg-Service vor Ort treffen. Mehr dazu von Carolina Koplin.
13: Die Standorte in Blankenese, Niendorf und Süderelbe könnten bald geschlossen werden, berichtet der NDR. Entsprechende Überlegungen hätte Dressel bestätigt. Stattdessen könnten dort mobile Teams eingesetzt werden. Berit Ehmke von Verdi fordert umgehende Transparenz und Antworten unter anderem auf die Fragen, wie viele Beschäftigte davon betroffen wären, was mit ihnen passiert und welche Auswirkungen die Pläne auf die Erreichbarkeit der Verwaltung für die Bürger haben.
12: Nach der heftigen Sturzflut in der Gebirgsregion von Nepal werden nach Behördenangaben hunderte Reisende vermisst. Insgesamt werden 384 Touristen, darunter mehr als 290 Ausländer, unter anderem aus Deutschland, den USA und Spanien vermisst, heißt es von der nationalen Tourismusorganisation Nepal Tourism Board in Kathmandu. Der Großteil der Vermissten stammt demnach aus dem Nachbarland Indien.
14: Schock für 23 Fahrgäste auf dem Hamburger Dom. Sie hingen gestern 3 Stunden lang im Kettenkarussell Nordic Tower in gut 25 Metern Höhe fest. Marc Elvers.
15: Polizei und Feuerwehr waren im Großeinsatz. Auch die Spezialeinsatzkräfte der Höhenretter von der Feuerwehr waren vor Ort. Sie kletterten im Turm des Kettenkarussells nach oben zu den feststeckenden Fahrgästen, auch um Panik bei den Menschen zu vermeiden. Außerdem waren Feuerwehrleute mit einer Drehleiter zu den Fahrgästen hochgefahren. Nach rund 3 Stunden konnte das Karussell, das während der Fahrt bis zu 80 Meter aufsteigt, wieder runtergefahren werden. Verletzt wurde niemand. Was genau zu dem Defekt an dem erst knapp 2,5 Jahre alten Fahrgeschäft geführt hat, ist noch unklar.
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21: Chris Rea dabei in dieser Stunde Midnight Oil und hier für Serienfans der Titeltrack aus Ein Colt für alle Fälle. 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

Der Mixtape machen wir jede Stunde immer eine neue bunte Mischung. Habt einen schönen Mittwochnachmittag. Harry Nilsson hat mal auf einer Party einen Song gehört und gesagt, oh, was für ein toller Song von den Beatles, den will ich unbedingt covern. Stellte sich raus, sind gar nicht die Beatles, sind Badfinger, aber immerhin standen die beim Beatles-Label unter Vertrag. Also so ganz falsch auch nicht. Hier ist Without You. No.

Wes, Alani, 80er, 90er, Uldi-Antenne, das war ein Phänomen damals. Alle haben mitgesungen in den Clubs, aber was heißt denn das eigentlich, Alani? Klingt so wie alleine, so ein bisschen heiß.

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11: Teilweise bewölkt und freundlich. Es sind 25 Grad in Eimsbüttel, 25 in Heimfeld. Heute bleibt's meist trocken mit ein paar Wolken, zwischendurch auch mal etwas dichter. Und Richtung Abend wird der Himmel langsam wechselhafter. In der Nacht sinken die Werte auf ungefähr 14 Grad. Morgen gibt's dann mehr Sonne, später wieder ein paar Wolken und bis zu 27 Grad.
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12: Ich bin Clemens Benke, guten Tag. In Niedersachsen bekommen zahlreiche Regionalzüge ein umfassendes Update. Sie sollen komfortabler und moderner werden. Geplant sind unter anderem neue Sitzpolster, neue Toiletten und Seitenverkleidungen, LED-Beleuchtungen und moderne Informationsanzeigen. Auf Schloss Neuhardenberg in Brandenburg hat die Bundesregierung heute ihre zweitägigen Beratungen beendet. Zum Abschluss der Klausur ging es unter anderem um die Folgen von Hitze und Dürre in diesem Sommer. Bundesfinanzminister Lars Klingbeil hat klargestellt, dass es keine Extrasteuer auf zuckerfreie Getränke geben wird. Das wird nicht kommen, schrieb er auf Instagram. Die Idee kam ursprünglich aus seinem Ministerium. Nach der heftigen Sturzflut in der Gebirgsregion von Nepal werden nach Behördenangaben hunderte Reisende vermisst. Insgesamt werden 384 Touristen, darunter mehr als 290 Ausländer, unter anderem aus Deutschland, den USA und Spanien vermisst, heißt es von der nationalen Tourismusorganisation Nepal Tourism Board in Kathmandu.
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13: Hey, Verkehrs-KI, was ist los auf den Straßen?
14: Auf der A7 Richtung Flensburg zwischen Stellingen und Schnelsen. Gefahr durch eine ungesicherte Unfallstelle. Und auf der A7 Richtung Hamburg zwischen Dreieck Nordwest und Bahrenfeld 4 Kilometer Stau. Auf der A1 Richtung Bremen zwischen Harburg und Maschener Kreuz Unfallaufnahme. Oh, oh, oh.
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16: Kurz nach 16 Uhr am Mittwochnachmittag ist schon wieder nach 16 Uhr. Unglaublich, oder? Die Zeit rennt. Wenn man Spaß hat, heißt es doch mal. Lasst uns schnell in die Stunde starten, damit wir alle Hits schaffen, die hier mit den Hufen scharren. ABBA's Name of the Game, Joe Cocker's Summer in the City und Filmmusik von Michael Sambello, Maniac.

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Aber Name of the Game, die hatten so viele tolle Songs. Und alle laufen hier bei der 80er, 90er Oldie-Antenne. Ich saß gestern im Kino, als um kurz nach 8 mein Telefon explodiert ist. 10 Nachrichten von Freunden, auch hier von der 80er, 90er Oldie-Antenne. Dolly Parton ist verstorben. Das hat mich fertig gemacht gestern. Ich habe hier in der Show noch erzählt, gestern, dass ich hoffe, dass wir sie noch eine Weile bei uns haben. Ja, sie schien einfach ein toller Mensch gewesen zu sein, hat den Tod ihres Mannes letztes Jahr sehr schwer verkraftet, ist jetzt an Krebs gestorben und bei uns lebt natürlich ihre Musik für immer weiter. Hier ist einer ihrer großen Hits zusammen mit Kenny Rogers, Islands in the Stream. Schlaf schön.

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14: Guten Tag. Verdi kritisiert Sparpläne von Hamburgs Finanzsenator. Hunderte Touristen nach Sturzflut in der Nepal vermisst. Das Wetter, Wolkensonne bis 25 Grad. Die Gewerkschaft Verdi in Hamburg ist sauer, und zwar auf die Sparpläne von Finanzsenator Andreas Dressel. Die sollen nämlich wohl mehrere Standorte des Hamburg Service vor Ort treffen. Carolina Koplin.
15: Die Standorte in Blankenese, Niendorf und Süderelbe könnten bald geschlossen werden, berichtet der NDR. Entsprechende Überlegungen hätte Dressel bestätigt. Stattdessen könnten dort mobile Teams eingesetzt werden. Berit Ehmke von Verdi fordert umgehende Transparenz und Antworten unter anderem auf die Fragen, wie viele Beschäftigte davon betroffen wären, was mit ihnen passiert und welche Auswirkungen die Pläne auf die Erreichbarkeit der Verwaltung für die Bürger haben.
14: In Niedersachsen bekommen zahlreiche Regionalzüge ein umfassendes Update. Sie sollen komfortabler und moderner werden. Lynn Kühner.
16: 72 Züge der Typen Lind 41 und 54 werden bis 2032 modernisiert. Die ersten Fahrzeuge sollen schon ab August 2027 überarbeitet werden. Geplant sind unter anderem neue Sitzpolster, neue Toiletten und Seitenverkleidungen, LED-Beleuchtungen und moderne Informationsanzeigen. Die sollen künftig neben dem Fahrtverlauf auch anzeigen, in welchen Waggons noch Plätze frei sind. Außerdem werden die Züge von außen neu lackiert. Kostenpunkt für die Modernisierung mehr als 65 Millionen Euro.
14: Nach der heftigen Sturzflut in der Gebirgsregion von Nepal werden nach Behördenangaben hunderte Reisende vermisst. Darunter sollen laut der Nationalen Tourismusorganisation mehr als 290 Ausländer, unter anderem aus Deutschland, den USA und Spanien, sein. Dirk Gotter aus Neu-Delhi.
17: Mindestens 22 Menschen kamen laut aktuellen Zahlen der Polizei infolge der Flutwelle ums Leben. Zudem wurden 26 Polizeibeamte in den betroffenen Hochgebirgsgebieten nahe der Grenze zu Tibet vermisst. Bilder des nepalesischen Fernsehens zeigten, wie ganze Häuser weggespült und Ortschaften überflutet wurden.
14: Bundeskanzler Friedrich Merz hat zu mehr Optimismus und Zuversicht aufgerufen. Nach der Kabinettsklausur in Brandenburg habe die Regierung ein Zukunftsbild für Deutschland entworfen. Merz forderte, den weit verbreiteten Missmut abzuschütteln, der das Land seit langem lähme. Claudia Wächter.
1: Wir sind und bleiben das Land der Macher und Erfinder, sagt Merz. Und auch mit der Wirtschaft werde es bis Jahresende wieder bergauf gehen, versprach er. Nach dem brütenden Sommer betonte er, er habe auch das Thema Hitzeschutz auf dem Schirm. Mehr Geld dafür will er aber nicht locker machen. Vor einem schwierigen Herbst mit Reformen und Landtagswahlen ging es bei der Klausur vor allem aber auch um eines: gut zu performen, Geschlossenheit zu demonstrieren.

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1: Tina Turner haben wir in dieser Runde, dann Festhalten, Kraftwerk, das Model, perfekt für so ein Mixtape. Und wir starten in diesen Dreier mit dem 80er One-Hit-Wonder aus Berlin. Hier sind die Rainbirds.

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12: Viele Wolken unterwegs. Es sind 25 Grad in Winterhude, 25 in Harburg. Heute bleibt es erstmal freundlich, mit Sonne und Wolken im Wechsel. Später wird es zum Abend hin etwas grauer. In der Nacht sinken die Werte auf ungefähr 14 Grad. Morgen gibt es wieder mehr Sonne, dazu am Nachmittag bis zu 27 Grad.
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13: Ich bin Clemens Benke, guten Tag. Die Gewerkschaft Verdi in Hamburg ist sauer auf die Sparpläne von Finanzsenator Andreas Dressel. Die sollen mehrere Standorte des Hamburg Service vor Ort treffen. Betroffen sind die Standorte in Blankenese, Niendorf und Süderelbe, die laut NDR bald geschlossen werden könnten. Das Stadtteil- und Kulturzentrum Motte in Ottensen wird saniert. Neben energetischen und brandschutztechnischen Maßnahmen wird auch die Barrierefreiheit des über 100 Jahre alten Gebäudes in der Eulenstraße 43 verbessert. Ziel ist es auch, die Nutzungsmöglichkeiten des Kulturzentrums durch Ausbau zu erweitern. Die Motte feiert in diesem Jahr ihren 50. Geburtstag. In einem Prozess um Social-Media-Sucht von Kindern hat der Facebook-Mutterkonzern Meta einer Zahlung von insgesamt knapp 16,7 Milliarden US-Dollar zugestimmt. Darauf einigte er sich mit den klagenden US-Bundesstaaten. Das geht aus einem entsprechenden Gerichtsdokument hervor. Mehrere Bundesstaaten hatten dem Unternehmen vorgeworfen, Kinder bewusst zu einer ausufernden Nutzung von Facebook und Instagram verleitet zu haben.
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14: Hey, Verkehrs-KI. Was ist los auf den Straßen?
15: Auf der A7 Richtung Hamburg blockiert zwischen Schnelsen und Bahrenfeld ein defekter LKW. Dazu 6 Kilometer Stau. Und auf der A7 Richtung Flensburg zwischen Hausbruch und Othmarschen 4 Kilometer Stau.
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17: Feierabend am Mittwoch. Komm gut durch den kleinen Rest des Tages, den wir groß klingen lassen. Gleich mit Queens Hymne We Will Rock You. Vorher die süßeste Versuchung der 80er, Belinda Carlisle. Und hier ist ein One-Hit-Wonder von den Canals. 74, 75, die 90er.

Einer der coolsten Oldies aller Zeiten mit Queen, We Will Rock You. Hier ist die 80er, 90er Oldie-Antenne am Mittwochnachmittag. Ultravox gibt's gleich. Klar, die 80er. Vorher Mr. Big mit ihrem großen Top-Hit To Be With You. Und weil sanft auch mal schön ist zum Feierabend, gibt's jetzt einen Song, der mich immer wieder zu Tränen rührt aus dem Film Das letzte Einhorn. Ich musste den 5-mal gucken, bis ich verstanden habe, was der eigentlich bedeuten soll. Ist für mich einer der schönsten Zeichentrickfilme aller Zeiten. Und das hier

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10: Mit Lynn Kühner. Moin. Heute schauen wir unter anderem auf diese beiden Themen. Zeugen berichten nach Hängepartie im Kettenkarussell auf dem Dom. Und Verdi sauer auf Finanzsenator Dressel. Das Wetter sonnig bis zu 25 Grad, nachts 14 Grad. Nachdem 23 Dombesucher gestern Abend fast 3 Stunden lang in einem Kettenkarussell feststeckten, wird ermittelt, wie das passieren konnte. In rund 25 Metern Höhe hingen die Fahrgäste über Stunden hinweg fest. Einer von ihnen berichtet uns von der Zitterpartie.
11: Der Herr, der das betreibt, der hat ja unten dann so eine Station, wo die dann immer so ein paar Sprüche klopft. Der hat dann immer wieder gesagt, ja, einen Moment noch. Die Lichter gingen einmal kurz aus und dann ging es wieder an. Und dann kam dann irgendwann die Feuerwehr und ich weiß gar nicht genau, wie die das hinbekommen haben. Aber die haben das dann sozusagen angehoben, um das dann runterlassen zu können. Aber dann haben sie die Notbremse gelöst und dann konnte man es regulär runterlassen.
10: Und der TÜV prüft nun, wie es zu diesem Stillstand mitten in der Fahrt kommen konnte. Die Gewerkschaft Verdi in Hamburg ist stinkig. Und zwar auf die Sparpläne von Finanzsenator Andreas Dressel. Die sollen nämlich wohl mehrere Standorte des Hamburg-Service vor Ort treffen. Carolina Koplin.
12: Die Standorte in Blankenese, Niendorf und Süderelbe könnten bald geschlossen werden, berichtet der NDR. Entsprechende Überlegungen hätte Dressel bestätigt. Stattdessen könnten dort mobile Teams eingesetzt werden. Berit Ehmke von Verdi fordert umgehende Transparenz und Antworten unter anderem auf die Fragen, wie viele Beschäftigte davon betroffen wären, was mit ihnen passiert und welche Auswirkungen die Pläne auf die Erreichbarkeit der Verwaltung für die Bürger haben.
10: In Niedersachsen bekommen zahlreiche Regionalzüge ein umfassendes Update. Sie sollen komfortabler und moderner werden. Clemens Benke.
13: 72 Züge der Typen Lind 41 und 54 werden bis 2032 modernisiert. Die ersten Fahrzeuge sollen ab August 2027 überarbeitet werden. Geplant sind unter anderem neue Sitzpolster, neue Toiletten und Seitenverkleidungen, LED-Beleuchtung und moderne Informationsanzeigen. Sie sollen künftig neben dem Fahrtverlauf auch anzeigen, in welchen Wagen noch Plätze frei sind. Außerdem werden die Züge von außen neu lackiert. Kostenpunkt für die Modernisierung mehr als 65 Millionen Euro.
10: In Hamburg und Lüneburg hat es heute insgesamt 8 Razzien gegeben. Die zuständige Staatsanwaltschaft Stade spricht von einem erfolgreichen Schlag gegen international agierende Rauschgifthändler. Nochmal Carolina Koplin.
12: Laut Staatsanwaltschaft wird gegen mehrere Verdächtige ermittelt. Ein 51-jähriger Deutscher wurde heute verhaftet. Durch Ermittlungen war es offenbar gelungen, ein komplexes international agierendes Netzwerk aus Lieferanten, Vermittlern und Abnehmern von Drogen aufzudecken. Die Täter sollen versucht haben, 4 Tonnen Kokain von Südamerika nach Europa zu bringen. Außerdem hätten sie 2 professionell betriebene Cannabis-Indoor-Plantagen in Hamburg und im Landkreis Lüneburg betrieben. 500 Kilo Cannabis wurden dort demnach produziert. Im Zuge der Razzien ist auch ein Vermögen in Höhe von 2,1 Millionen Euro eingefroren worden.
10: Bei Europas größtem Autobauer Volkswagen standen heute die nächsten Betriebsverhandlungen an. Nach dem Auftakt gestern am Stammwerk in Wolfsburg stellt sich der VW-Vorstand Oliver Blume heute den Fragen der Belegschaft, und zwar in 2 Werken, die von der Schließung bedroht sind. Thomas Thunfeld.
14: Die Belegschaften sind alarmiert, seit die Konzernführung Sparmaßnahmen angekündigt hat. Und für die Werke in Emden und Zwickau gibt es noch keine wettbewerbsfähige Nutzung für die 2030er Jahre, wie es aus der VW-Führung heißt. Das soll jetzt in den kommenden 6 bis 12 Monaten geschafft werden.
10: Die geplante Zuckersteuer soll nicht auf Light- und Zero-Getränke ausgeweitet werden. Das hat Finanzminister Lars Klingbeil jetzt klargestellt. Er reagierte damit auf ein bekannt gewordenes Papier aus seinem Ministerium. Thomas Bremser.
15: Die Steuer auf gezuckerte Getränke soll im nächsten Jahr kommen. In Großbritannien gibt es sie bereits. Damit sollen vor allem Kinder vor Produkten geschützt werden, die der Gesundheit schaden. Wie genau die Steuer umgesetzt wird, beraten gerade die Ministerien. Hier soll es auch keine Denkverbote geben, sagt Finanzminister Klingbeil. Doch die Idee, auch Zero-Getränke oder Hafermilch zu besteuern, werde er nicht umsetzen. Die Union ist generell skeptisch, wird die Zuckersteuer aber wohl mittragen.
10: In einem Prozess um Social-Media-Sucht von Kindern hat der Facebook-Mutterkonzern Meta einer Zahlung von insgesamt knapp 16,7 Millionen US-Dollar zugestimmt. Darauf einigte er sich mit den klagenden US-Bundesstaaten, wie aus Gerichtsdokumenten hervorgeht. Tina Eck berichtet aus Washington.
16: Meta kauft sich frei, hat ja Geld genug. Der Prozess um die Klage der Bundesstaaten hatte im kalifornischen Oakland gerade erst begonnen, da ist er schon wieder vorbei. Dutzende Staaten hatten Meta vorgeworfen, Kinder gezielt von sozialen Medien wie Facebook und Instagram abhängig zu machen und Daten zu sammeln. Hohe Geldstrafen wurden gefordert und massive Änderungen am Geschäftsmodell. Meta nannte die Vorwürfe unbegründet und die finanziellen Forderungen unangemessen.
10: Ihr hört das 80er, 90er Oldie-Antenne Hamburg News Journal, und das ist heute sonst noch wichtig. Nach der heftigen Sturzflug in den Gebirgsregionen von Nepal werden nach Behördenangaben hunderte Reisende vermisst. Insgesamt werden 384 Touristen, darunter mehr als 290 Ausländer, unter anderem aus Deutschland, den USA und Spanien vermisst, heißt es von der nationalen Tourismusorganisation Nepal Tourism Board in Kathmandu. Die Zahl der Todesopfer ist mittlerweile auf mindestens 72 gestiegen. Und der stellvertretende Bundesvorsitzende der Gewerkschaft der Polizei, Sven Hüber, ist zurückgetreten, nachdem das rechtsgerichtete Portal Apollo News Vorwürfe gegen ihn verbreitet hat. Ein Zeuge hatte demnach berichtet, dass Hüber als DDR-Grenzoffizier einen Gefangenen misshandelt und die Durchsetzung des Schießbefehls an der Grenze aktiv propagiert habe. Hüber spricht von rufmordähnlichen Vorwürfen und will nun rechtlich gegen die Berichterstattung vorgehen. Die Berichterstattung von Apollo News kam übrigens kurz nachdem der Gewerkschafter vor den Folgen einer Machtergreifung der AfD in Sachsen-Anhalt gewarnt hatte. 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
21: Weil wir euch lieben, gibt's das 80er Mixtape gleich mit Westernhagen, weil ich dich liebe. Vorher der Song, den Bon Jovi gebraucht haben, um bekannt zu werden, weil mit dem haben sie einen Radiowettbewerb gewonnen und damit einen Plattenvertrag. Und hier ist Laura Branigans Gloria aus 82.

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Drei 80er am Stück, jede Stunde natürlich auch am Mittwochnachmittag, machen wir um 6:30 auch wieder das 80er Mixtape. Ein Hit der Bee Gees, gar nicht für die Bee Gees gedacht. Die wollten eigentlich, dass Yvonne Elliman den kriegt, aber das Management meinte, nee, die Nummer macht ihr bitte erstmal schön selber. Wurde dann zumindest in den USA der erfolgreichste Song der Band. Hier ist How Deep Is Your Love.

Bobo sagt, er muss seine Texte mittlerweile ablesen, weil er sie sich nicht mehr so merken kann. Also ich denke, da werden die Fans auf den Konzerten schon ein bisschen nachhelfen. Everybody bei der 80er, 90er Uldi-Antenne. Es ist Mittwochnachmittag, der Tag war lang. Wir wollen vielleicht auch mal durchatmen. Das machen wir jetzt mit Foreigner. I want to know what love is.

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8: Teilweise bewölkt und noch angenehm warm. 25 Grad in der Hafen City, 24 in Rissen. Heute bleibt's freundlich mit Sonne und Wolken im Wechsel. Später ziehen ein paar dichtere Wolken durch, insgesamt aber ruhig und trocken. In der Nacht sinken die Werte auf ungefähr 14 Grad. Morgen gibt's mehr Sonne, später auch wieder ein paar Wolken und das Ganze geht rauf bis 27 Grad.
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9: Ich bin Clemens Benke, guten Tag. Die Gewerkschaft Verdi in Hamburg ist sauer auf die Sparpläne von Finanzsenator Andreas Dressel. Die sollen mehrere Standorte des Hamburg Service vor Ort treffen. Betroffen sind die Standorte in Blankenese, Niendorf und Süderelbe, die laut NDR bald geschlossen werden könnten. Das Stadtteil- und Kulturzentrum Motte in Ottensen wird saniert. Neben energetischen und brandschutztechnischen Maßnahmen wird auch die Barrierefreiheit des über 100 Jahre alten Gebäudes in der Eulenstraße 43 verbessert. Ziel ist es auch, die Nutzungsmöglichkeiten des Kulturzentrums durch Ausbau zu erweitern. Die Motte feiert in diesem Jahr ihren 50. Geburtstag. In einem Prozess um Social-Media-Sucht von Kindern hat der Facebook-Mutterkonzern Meta einer Zahlung von insgesamt knapp 16,7 Milliarden US-Dollar zugestimmt. Darauf einigte er sich mit den klagenden US-Bundesstaaten. Das geht aus einem entsprechenden Gerichtsdokument hervor. Mehrere Bundesstaaten hatten dem Unternehmen vorgeworfen, Kinder bewusst zu einer ausufernden Nutzung von Facebook und Instagram verleitet zu haben.
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10: Hey, Verkehrs-KI, was ist los auf den Straßen?
11: Cuxhavener Straße. Dichter Verkehr zwischen Süderelbebogen und Vostrift. Und auf der A1 Richtung Bremen stockender Verkehr zwischen Dreieck Südost und Horster Dreieck. 12 Kilometer. 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
12: Kurz nach 18 Uhr am Mittwochabend. Ob es hier nach Amarillo geht, möchte Tony Christie gerne wissen. Gleich nach einer Liebeserklärung von Whitney Houston aus den 90ern. Und in die Stunde geht's rein mit den Hooters und Johnny B.

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1: Moin, ich bin Jan Zerbst und das sind 101 Dinge, die ein echtes Nordlicht gemacht haben muss und was der Rest von Deutschland unbedingt über unseren Norden wissen sollte.
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1: Und jetzt eine norddeutsche Kleingartenkolonie besuchen. Am Eingang steht Willkommen und direkt darunter steht Betreten nur für Mitglieder. Und dann ist ziemlich viel schriftlich untersagt. Grillen verboten, Hunde anleinen, nicht schreien, kein Ball spielen, nicht auf die Rasenflächen treten, kein Durchgang zu Parzelle 44. Es fühlt sich an wie ein botanischer Hochsicherheitsbereich. Die Leute, die hier einen Großteil ihres Lebens verbringen, sind eine Unterart des klassischen Norddeutschen. Sie lieben Regeln. Aber wer die Regeln einhält und mindestens 10 Gartenzwerge in seiner liebevoll gepflegten Parzelle hat, der erfährt hier echte norddeutsche Herzlichkeit und manchmal sogar ausgelassene Partys unter Einhaltung aller Vorschriften.
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14: Guten Abend. Internationale Drogenhändler aufgeflogen. Polizeifahndung nach illegalem Autorennen. Das Wetter noch viel Sonne, 25 Grad. In Hamburg und Lüneburg hat es heute insgesamt 8 Razzien gegeben. Die zuständige Staatsanwaltschaft Stade spricht von einem erfolgreichen Schlag gegen international agierende Rauschgifthändler. Carolina Koplin.
15: Laut Staatsanwaltschaft wird gegen mehrere Verdächtige ermittelt. Ein 51-jähriger Deutscher wurde heute verhaftet. Durch Ermittlungen war es offenbar gelungen, ein komplexes international agierendes Netzwerk aus Lieferanten, Vermittlern und Abnehmern von Drogen aufzudecken. Die Täter sollen versucht haben, 4 Tonnen Kokain von Südamerika nach Europa zu bringen. Außerdem hätten sie 2 professionell betriebene Cannabis-Indoor-Plantagen in Hamburg und im Landkreis Lüneburg betrieben. 500 Kilo Cannabis wurden dort demnach produziert. Im Zuge der Razzien ist auch ein Vermögen in Höhe von 2,1 Millionen Euro eingefroren worden.
14: Bundeskanzler Friedrich Merz will die Rentenreform wie geplant umsetzen, trotz heftiger Kritik einiger CDU-Regierungschefs im Osten. Claudia Wächter.
16: Positive Signale sieht Merz bereits. Die Wirtschaft wachse nämlich wieder. Auf jeden Fall will die Regierung ihr Reformpaket durchziehen. Ein Machtwort gab es nicht nur im Rentenstreit. Auch eine Zuckersteuer auf Zero-Getränke soll es nicht geben, aber auch nicht mehr Geld für Hitzeschutz.
14: Die Polizei sucht nach Zeugen und möglichen Geschädigten eines mutmaßlichen Autorennens, das am vergangenen Sonntagnachmittag auf der A7 stattgefunden hat. Lynn Kühner.
17: Autofahrer hatten sich bei der Polizei gemeldet und berichtet, dass sich zwischen den Anschlussstellen Flensburg und Tarp auf Höhe der Gemeinde Oewersee mehrere Fahrzeuge ein Rennen geliefert haben. Dabei sollen Geschwindigkeiten von bis zu 250 Kilometern pro Stunde erreicht worden sein. Beteiligt waren wohl bis zu 7 Fahrzeuge hochpreisiger Marken. An der Ausfahrt Tarp sollen die Fahrzeuge die Autobahn verlassen haben. Eine sofort eingeleitete Fahndung verlief ergebnislos.
14: Bundeskanzler Friedrich Merz hat zu mehr Optimismus und Zuversicht aufgerufen. Nach der Kabinettsklausur in Brandenburg habe die Regierung ein Zukunftsbild für Deutschland entworfen. Merz forderte, den weit verbreiteten Missmut abzuschütteln, der das Land seit langem lähme. Claudia Wächter.
16: Wir sind und bleiben das Land der Macher und Erfinder, sagt Merz. Und auch mit der Wirtschaft werde es bis Jahresende wieder bergauf gehen, versprach er. Nach dem brütenden Sommer betonte er, er habe auch das Thema Hitzeschutz auf dem Schirm. Mehr Geld dafür will er aber nicht locker machen. Vor einem schwierigen Herbst mit Reformen und Landtagswahlen ging es bei der Klausur vor allem aber auch um eines: gut zu performen, Geschlossenheit zu demonstrieren.

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Kontrolle und wieder mit drei 80ern am Stück. Auch nächste Stunde wieder wild gemixt im 80er Mixtape. Schönen Mittwochabend. Die Pet Shop Boys, immer noch wild, immer noch fresh, immer noch auf Tour. Und hier mit einem ihrer großen 90er. Hier ist Go West.

1980ern, Richard Sanderson, Reality. Es ist Mittwochabend, hier ist die 80er, 90er, Uldi-Antenne. Ich war gestern im Kino, ich habe es heute schon in der Show erzählt. Ich hatte das Handy an, weil ich war die einzige Person mit meinem Kumpel in diesem Kino, weil es irgendwie Wiederholung war von Terminator oder irgendwas, war so Kultkino. Da war sonst keiner, deswegen hatte ich das Handy an und plötzlich ging das los. Dolly Parton ist gestorben und ich war wahnsinnig traurig und meine Begleitung hat gesagt, du kanntest sie doch gar nicht. Warum bist du so traurig? Man muss ja jemanden nicht kennen, um traurig zu sein, weil er den Weg so mit begleitet hat. Ja? Dolly Parton ist verstorben. Das hat mich sehr, sehr traurig gemacht. Und ich habe ja in der Show noch erzählt gestern, dass ich hoffe, dass sie noch eine Weile da ist. Also das ist wirklich verrückt, weil ich glaube, dass sie ein sehr toller Mensch gewesen ist. Sie hat den Tod ihres Mannes letztes Jahr sehr schwer verkraftet, ist jetzt an Krebs gestorben. Und bei uns lebt natürlich ihre Musik für immer weiter. Hier ist ihr größter Hit, Jolene, Dolly Parton, Schlaf schön und

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12: Teilweise bewölkt mit ein paar sonnigen Momenten. 24 Grad in Dulsdorf, 23 im Schanzenviertel. Heute Abend bleibt es meist freundlich. Zwischendurch ziehen etwas mehr Wolken durch. Später geht's in eine ruhige, milde Nacht. In der Nacht sinken die Werte auf ungefähr 14 Grad. Morgen gibt's wieder viel Sonne und bis zu 28 Grad.
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13: Ich bin Thomas Bleskin. Bundeskanzler Merz will die geplante Rentenreform trotz Widerstands aus der eigenen Partei ohne größere Änderungen durchsetzen. Nach der Kabinettsklausur in Neu-Hardenberg wies er die Forderungen dreier ostdeutscher CDU-Ministerpräsidenten zurück, die abschlagsfreie Frührente nach 45 Beitragsjahren beizubehalten. Gleichzeitig rief Merz alle Menschen in Deutschland zu mehr Optimismus auf.
14: Wir sind und bleiben das Land der Macher und Erfinder, sagt Merz. Und auch mit der Wirtschaft werde es bis Jahresende wieder bergauf gehen, versprach er. Nach dem brütenden Sommer betonte er, er habe auch das Thema Hitzeschutz auf dem Schirm. Mehr Geld dafür will er aber nicht locker machen. Vor einem schwierigen Herbst mit Reformen und Landtagswahlen ging es bei der Klausur vor allem aber auch um eines, gut zu performen, Geschlossenheit zu demonstrieren. Claudia Wächter, Nachrichtenredaktion.
13: Knapp zwei Wochen vor der Landtagswahl in Sachsen-Anhalt hat die AfD laut einer neuen Umfrage ihren Vorsprung auf die CDU vergrößert. Infratest DIMAP sieht die in dem Bundesland als gesichert rechtsextrem eingestufte Partei bei 42%. Die CDU von Ministerpräsident Schulze kommt auf 22%. Die Linke verliert und liegt bei 11%. SPD und Grüne legen jeweils um einen Punkt zu auf 8 bzw. 6%. Am Frankfurter Flughafen sind zwei Beschäftigte an Malaria gestorben. Insgesamt hätten sich 6 Mitarbeiter bei ihrer Arbeit mit der besonders gefährlichen Malaria tropica infiziert, teilte das Gesundheitsamt mit.
15: Mücken aus einem Malaria-Gebiet sollen im Frachtraum oder Gepäck nach Deutschland gekommen sein. Laut Gesundheitsamt waren insgesamt 6 Beschäftigte betroffen, den anderen 4 geht es mittlerweile wieder gut. Dass Malaria-Mücken im Flugzeug oder an einem Flughafen auftauchen, kommt nur sehr selten vor. Deshalb sei das Risiko für Flugreisende gering. Von Mensch zu Mensch ist die Infektion nicht übertragbar und die infizierte Mücke sei wahrscheinlich schon tot, sagen die Behörden. Der Flughafen hat extra Mückenfallen aufgestellt. Die Mücken dort werden jetzt in einem Labor. beworben.
13: Der Facebook-Mutterkonzern Meta hat zahlt in einem US-Verfahren um Social-Media-Sucht bei Kindern knapp 17 Milliarden Dollar. Darauf einigte sich das Unternehmen mit der überwiegenden Mehrheit der US-Bundesstaaten, mehreren Territorien und dem Hauptstadtbezirk Washington. Sie hatten Meta vorgeworfen, Kinder bewusst zu übermäßiger Nutzung von Facebook und Instagram verleitet und Risiken verschwiegen zu haben.
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9: Hey, Verkehrs-KI, was ist los auf den Straßen?
3: Auf der A7 Richtung Hamburg zwischen Dreieck Nordwest und Bahrenfeld 3 Kilometer Stau. Und auf der Cuxhavener Straße zwischen Süderelbebogen und Skeutensweg dichter Verkehr. Oh.
11: Linde Jannicke.
14: Kurz nach 19 Uhr am Mittwochabend einen rockigen Klassiker kriegen wir gleich von T-Rex. Noch mal ein bisschen Gas geben. Vorher Piers Adora und Jermaine Jackson mit dem Lieblings-80er von Stefanie aus Berlin. Viele Grüße, danke fürs Hören. Und los geht's hier in dieser Stunde mit den Backstreet Boys.

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1: 80er, 90er Audio Antenne. Dazu die besten Oldies aller Zeiten. Und in diesem Falle was ziemlich Neues. Seit 2015 gibt's Frontman. Wie passen die zu uns? Die drei Jungs, Peter, Pete und Mick, das sind die Stimmen von The Sweet, Smokey, 10cc und den Hollies. Und die spielen alle Hits auf der Gitarre zusammen unplugged.

klingt einfach so schön. 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

In den letzten Monaten ist die Zahl der vermissten Personen dramatisch angestiegen. Die jüngste Veröffentlichung der lokalen Polizeibehörde berichtet von einem weiteren tragischen Fall. Es handelt sich um ein 19-jähriges Mädchen, das zuletzt vor 14 Tagen gesehen wurde. Die Polizei schließt die Möglichkeit nicht aus, dass es sich hier um ein Verbrechen handelt.

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6: Was für ein Entree für drei großartige 80er heute Abend. Ladies Night, Cool and the Gang hören wir gleich. Vorher Hands Up, Baby Hands Up, lange nicht gehört. Und los geht's mit Joe Cocker. 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

Ihren Mittwoch, das 80er Mixtape, 3 Hits am Stück, jede Stunde. Was habt ihr im Jugendzimmer gemacht, so mit 19? Musik gehört, unter anderem mutmaßlich. Roger Hodgson hat Musik gemacht, hat einen Song geschrieben, noch bevor Supertramp ein Ding waren. Ein Song über, wie er sich die USA vorstellte, wo er als Brite noch nie gewesen war vorher. Es soll

sanfte Töne auf dem Mittwochabend. Schön. Gary Moore, leider schon recht früh verstorben, ist auch schon viele Jahre her, aber diesen und viele andere tolle Songs hat er uns gelassen und wir können die spielen hier bei der 80er, 90er Oldie-Antenne. Ziemlich alive und kicking ist Marian Gold noch. Der ist mit seinen Alphaville-Jungs sehr unterwegs und ist auch wirklich fantastisch. Hier sind die 80er. 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
1: Viele Wolken und etwas Grau liegen über uns. Im Schanzenviertel sind es 23 Grad, in hoher Luft 22 Grad. Heute Abend bleibt's erst noch freundlich, durchmischt aus Wolken und etwas Sonne. Später zieht sich das Meer zusammen und in der Nacht wird's ruhiger und frischer. In der Nacht sinken die Werte auf ungefähr 13 Grad. Morgen wird's deutlich sonniger, oft klar und bis zu 27 Grad.
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2: Ich bin Thomas Bleskin. Bundeskanzler Merz will die Rentenreform wie geplant umsetzen, trotz heftiger Kritik einiger CDU-Regierungschefs im Osten. Nach der Kabinettsklausur in Neu-Hardenberg rief Merz gleichzeitig alle Menschen in Deutschland zu mehr Zuversicht und Optimismus auf.
3: Positive Signale sieht Merz bereits. Die Wirtschaft wachse nämlich wieder. Auf jeden Fall will die Regierung ihr Reformpaket durchziehen. Ein Machtwort gab es nicht nur im Rentenstreit. Auch eine Zuckersteuer auf Zero-Getränke soll es nicht geben. Aber auch nicht mehr Geld für Hitzeschutz. Tatkraft, Geschlossenheit und gute Laune demonstriert die Koalition. Denn deren Umfragewerte sind weiter im Keller. Claudia Wächter, Nachrichtenredaktion.
2: Volkswagen will angesichts des Sparkurses auch im Management deutlich Stellen abbauen. Konzernchef Blume kündigte bei einer Betriebsversammlung im gefährdeten Werk Emden an, dort solle ein Viertel der Managementstellen wegfallen. Zugleich verwies er auf die hohen Arbeits- und Fabrikkosten des Standorts. Werksschließungen wolle er weiterhin vermeiden, Beschlüsse dazu gebe es bislang nicht. Auch um die Zukunft der Werke in Zwickau, Hannover und Neckarsulm wird gebangt. Der Facebook-Mutterkonzern Meta zahlt in einem US-Verfahren um Social-Media-Sucht bei Kindern knapp 17 Milliarden Dollar. Darauf einigte sich das Unternehmen mit der überwiegenden Mehrheit der US-Bundesstaaten, mehreren Territorien und dem Hauptstadtbezirk Washington.
4: Meta kauft sich frei, hat ja Geld genug. Der Prozess um die Klage der Bundesstaaten hatte im kalifornischen Oakland gerade erst begonnen, da ist er schon wieder vorbei. Dutzende Staaten hatten Meta vorgeworfen, Kinder gezielt von sozialen Medien wie Facebook und Instagram abhängig zu machen und Daten zu sammeln. Hohe Geldstrafen wurden gefordert und massive Änderungen am Geschäftsmodell. Meta nannte die Vorwürfe unbegründet und die finanziellen Forderungen unangemessen. Tina Eck, USA.
2: Am Frankfurter Flughafen sind zwei Beschäftigte an Malaria gestorben. Insgesamt hätten sich 6 Mitarbeiter bei ihrer Arbeit mit der besonders gefährlichen Malaria tropica infiziert, teilte das Gesundheitsamt mit. Vermutlich seien infizierte Mücken mit Flugzeugen aus einem Malaria-Gebiet nach Deutschland gelangt. Weitere Erkrankte seien behandelt worden und inzwischen wieder wohlauf. Für die Bevölkerung in Frankfurt sei das Risiko nach Behördenangaben vernachlässigbar.
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5: Hey, Verkehrs-KI. Was ist los auf den Straßen?
6: Cuxhavener Straße. Dichter Verkehr.
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8: Schönen Mittwochabend wünsche ich euch. Ich freue mich, dass ihr dabei seid. Ich weiß nicht, wie es euch geht, aber ich werde schon so ein bisschen melancholisch. Ich meine, es ist die letzte Augustwoche. Nächste Woche ist schon September. Und das bedeutet, der Herbst, der steht eigentlich nicht nur vor der Tür, sondern der zieht schon seine Schuhe im Hausflur aus. Und um uns dieses Sommerfeeling ein bisschen zu behalten, um den Sommer nochmal hochleben zu lassen, dafür ist der nächste Song perfekt. Das ist Don Henley auf der 80er, 90er Oldie-Antenne. The Boys.

1976. Kleine Notiz am Rande, da war meine Mutter noch nicht mal geboren. 80er, 90er, Oldie-Antenne. Gleich haben wir die Supremes. Davor ein Song, auf den ich mich ganz besonders freue. Deep Blue Something, Breakfast at Tiffany's. Bei dem Song sehe ich einfach mich und meinen Opa auf dem Weg zum Gardasee. Das Radio voll aufgedreht und wir haben einfach die Zeit unseres Lebens. Erinnert mich wirklich immer an meine Kindheit, dieser Song. Und davor die Flying Pickets. Only You, die 80er.

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5: Und die nächsten 10 Minuten, die werden wild. Gleich haben wir Michael Jackson mit einem Song, bei dem der Gitarrist von Billy Idol das Solo eingespielt hat. Davor Klaus Lage mit einem Song, der wirklich nicht oft läuft. Faust auf Faust. Und jetzt lassen wir uns entführen von Toto nach Afrika auf der 80er, 90er Oldie-Antenne.

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für ein Banger. Dirty Diana in unserem 80er Mixtape. Ja, das war übrigens der Lieblingssong von, richtig, Lady Diana. Ja, als Michael erfahren hat, dass sie auf einem Konzert anwesend ist, hat er den Song aus der Playlist gestrichen, weil er nicht respektlos sein wollte. Und Lady Diana hat ihn angefleht, bitte, bitte lass den drin, das ist mein absoluter Lieblingssong. Ja, er ist drin geblieben und bis heute eine super schöne Geschichte. 80er, 90er, Oldie-Antenne, jetzt Mitte 90er an Tasmin Archer, Sleeping Satellite.

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1: Viele Wolken am Himmel, noch trocken. Es sind 20 Grad in Marmstorf, 19 in Bergedorf. Heute Abend lockert das Ganze erstmal weiter auf. Die Wolken ziehen sich etwas zurück und in der Nacht wird's ruhiger. Mit klareren Abschnitten und nur noch ein paar Restwolken. In der Nacht sinken die Werte auf ungefähr 14 Grad. Morgen wird's freundlich und richtig sonnig. Dazu sind bis zu 27 Grad drin.
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2: Ich bin Thomas Bleskin. Bundeskanzler Merz will die geplante Rentenreform trotz Widerstands aus der eigenen Partei ohne größere Änderungen durchsetzen. Nach der Kabinettsklausur in Neu-Hardenberg wies er die Forderungen dreier ostdeutscher CDU-Ministerpräsidenten zurück, die abschlagsfreie Frührente nach 45 Beitragsjahren beizubehalten. Gleichzeitig rief Merz alle Menschen in Deutschland zu mehr Optimismus auf.
3: Wir sind und bleiben das Land der Macher und Erfinder, sagt Merz. Und auch mit der Wirtschaft werde es bis Jahresende wieder bergauf gehen, versprach er. Nach dem brütenden Sommer betonte er, er habe auch das Thema Hitzeschutz auf dem Schirm. Mehr Geld dafür will er aber nicht locker machen. Vor einem schwierigen Herbst mit Reformen und Landtagswahlen ging es bei der Klausur vor allem aber auch um eines: gut zu performen, Geschlossenheit zu demonstrieren. Claudia Wächter, Nachrichtenredaktion.
2: Knapp zwei Wochen vor der Landtagswahl in Sachsen-Anhalt hat die AfD laut einer neuen Umfrage ihren Vorsprung auf die CDU vergrößert. Infratest DIMAP sieht die in dem Bundesland als gesichert rechtsextrem eingestufte Partei bei 42%. Die CDU von Ministerpräsident Schulze kommt auf 22%. Die Linke verliert und liegt bei 11%. SPD und Grüne legen jeweils um einen Punkt zu auf 8 bzw. 6%. Am Frankfurter Flughafen sind zwei Beschäftigte an Malaria gestorben. Insgesamt hätten sich 6 Mitarbeiter bei ihrer Arbeit mit der besonders gefährlichen Malaria tropica infiziert, teilte das Gesundheitsamt mit.
4: Mücken aus einem Malaria-Gebiet sollen im Frachtraum oder Gepäck nach Deutschland gekommen sein. Laut Gesundheitsamt waren insgesamt 6 Beschäftigte betroffen, den anderen 4 geht es mittlerweile wieder gut. Dass Malaria-Mücken im Flugzeug oder an einem Flughafen auftauchen, kommt nur sehr selten vor. Deshalb sei das Risiko für Flugreisende gering. Von Mensch zu Mensch ist die Infektion nicht übertragbar und die infizierte Mücke sei wahrscheinlich schon tot, sagen die Behörden. Der Flughafen hat extra Mückenfallen aufgestellt. Die Mücken dort werden jetzt in einem Labor.
2: Der Facebook-Mutterkonzern Meta zahlt in einem US-Verfahren um Social-Media-Sucht bei Kindern knapp 17 Milliarden Dollar. Darauf einigte sich das Unternehmen mit der überwiegenden Mehrheit der US-Bundesstaaten, mehreren Territorien und dem Hauptstadtbezirk Washington. Sie hatten Meta vorgeworfen, Kinder bewusst zu übermäßiger Nutzung von Facebook und Instagram verleitet und Risiken verschwiegen zu haben.
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5: Hey, Verkehrs-KI, was ist los auf den Straßen?
6: Auf der A7 Richtung Flensburg steht im Bereich Schnelsen Nord ein defektes Fahrzeug.
7: Oh.

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1: Teilweise bewölkt, dazu trocken und mild. In Ostdorf sind es 21 Grad, in Billbrook 18 Grad. Heute Nacht zieht es langsam etwas zu, zwischendurch bleibt es aber auch mal aufgelockert und die Werte gehen auf ungefähr 15 Grad runter. Am Donnerstag startet der Tag freundlich mit viel Sonne. Später kommen mehr Wolken dazu und es wird richtig warm bis 27 Grad.
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2: Ich bin Thomas Brockt. Die Zahl der Todesopfer nach der heftigen Sturzflut in einer Gebirgsregion von Nepal ist auf mindestens 157 gestiegen. Das teilte die Polizei des Landes mit. Hunderte Menschen werden noch vermisst, darunter auch Touristen aus Deutschland.
3: Bilder des nepalesischen Fernsehens und Videos in den sozialen Medien zeigten, wie zahlreiche Häuser und Wasserkraftanlagen zerstört, Brücken weggespült und Dörfer und Straßen überflutet wurden. Auch China meldete Tote und Vermisste im Südwesten Tibets. China entsandte demnach zahlreiche Rettungskräfte mit schwerem Gerät in das Gebiet und rief eine erhöhte Katastrophenwarnstufe aus. Unklar war zunächst, was die Sturzflut ausgelöst hat. Nicht ausgeschlossen wurde, dass ein sogenannter Gletscherseeausbruch dazu geführt haben könnte. Dirk Oddadeli.
2: Bundeskanzler Merz will die geplante Rentenreform trotz Widerstands aus der eigenen Partei ohne größere Änderungen durchsetzen. Nach der Kabinettsklausur in Neu-Hardenberg wies er die Forderungen dreier ostdeutscher CDU-Ministerpräsidenten zurück, die abschlagsfreie Frührente nach 45 Beitragsjahren beizubehalten. Ausnahmen stellte er nur für Härtefälle in Aussicht. Mecklenburg-Vorpommerns Ministerpräsidentin Schwesig widersprach und betonte, der Kanzler entscheide über die Reform nicht allein. Angesichts des Spardrucks bei Volkswagen soll es auch im Management spürbare Einschnitte geben. Man schaue dort genau hin und baue ein Viertel der Stellen ab. Das sagte Konzernchef Blume bei einer Betriebsversammlung in Emden.
4: In Emden begründete Blume den Sparkurs vor allem mit dem hohen finanziellen Aufwand. Die Arbeitskosten seien mehr als doppelt so hoch wie an vergleichbaren europäischen Standorten. Auch die Fabrikkosten lägen deutlich höher. Werksschließungen wolle man zwar vermeiden, entschieden sei aber noch nichts. In Zwickau demonstrierten unterdessen Beschäftigte von VW und Zulieferern für die Zukunft des Werks. Der Betriebsrat wirft Blume vor, die Belegschaften über seine Pläne nicht ausreichend zu informieren. Thomas Bleski, Nachrichtenredaktion.
2: Der britische Schauspieler Tim Curry ist im Alter von 80 Jahren gestorben. Das berichten mehrere Medien unter Berufung auf seine Managerin. Weltweit bekannt wurde Curry als Frankenfurter in der Rocky Horror Picture Show. Daneben spielte er in mehr als 30 Filmen, häufig Bösewichte, und feierte auch am Broadway Erfolge. Nach einem Schlaganfall 2012 war Curry teilweise gelähmt, arbeitete aber weiter als Sprecher.
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5: Hey, Verkehrs-KI. Was ist los auf den Straßen?
6: Mit Lynn Kühner. Moin. Heute schauen wir...

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1: Teilweise bewölkt mit ein paar Wolken dazwischen. Es sind 20 Grad in Nienstedten, 18 in Wilhelmsburg. Heute Nacht bleibt es erst noch locker bewölkt, dann wird es Schritt für Schritt klarer und im Verlauf kühlt es spürbar ab. In der Nacht sinken die Werte auf ungefähr 14 Grad. Morgen startet freundlich mit viel Sonne, später ziehen ein paar Wolken durch und es werden bis zu 27 Grad.
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2: Ich bin Thomas Brockt. Bundeskanzler Merz will die Rentenreform wie geplant umsetzen, trotz heftiger Kritik einiger CDU-Regierungschefs im Osten. Nach der Kabinettsklausur in Neu-Hardenberg hat Merz gleichzeitig alle zu mehr Zuversicht und Optimismus aufgerufen. Weit verbreiteter Missmut lähme unser Land.
3: Positive Signale sieht Merz bereits. Die Wirtschaft wachse nämlich wieder. Auf jeden Fall will die Regierung ihr Reformpaket durchziehen. Ein Machtwort gab es nicht nur im Rentenstreit. Auch eine Zuckersteuer auf Zero-Getränke soll es nicht geben. Aber auch nicht mehr Geld für Hitzeschutz. Tatkraft, Geschlossenheit und gute Laune demonstriert die Koalition. Denn deren Umfragewerte sind weiter im Keller. Claudia Wächter, Nachrichtenredaktion.
2: Die Zahl der Todesopfer nach der heftigen Sturzflut in einer Gebirgsregion von Nepal ist auf mindestens 157 gestiegen. Hunderte Menschen werden noch vermisst, darunter auch Touristen aus Deutschland. Die Wasser- und Schlammmassen richteten große Zerstörungen in Orten entlang eines Flusses an, der im Hochland von Tibet entspringt und die nepalesische Provinz Bagmati durchfließt. Auch in China kamen Menschen ums Leben. Die genaue Ursache für die Sturzflut ist noch unklar. Zwei Beschäftigte am Frankfurter Flughafen sind an den Folgen einer Malariaerkrankung gestorben. Der erste Todesfall ereignete sich schon Anfang Juli. Den zweiten hat der Flughafenbetreiber Fraport nun bekannt gegeben.
4: Mücken aus einem Malariagebiet sollen im Frachtraum oder Gepäck nach Deutschland gekommen sein. Laut Gesundheitsamt waren insgesamt 6 Beschäftigte betroffen, den anderen 4 geht es mittlerweile wieder gut. Dass Malariamücken im Flugzeug oder an einem Flughafen auftauchen, kommt nur sehr selten vor. Deshalb sei das Risiko für Flugreisende gering. Von Mensch zu Mensch ist die Infektion nicht übertragbar und die infizierte Mücke sei wahrscheinlich schon tot, sagen die Behörden. Thomas Bremser, Nachrichtenredaktion.
2: Der Facebook-Mutterkonzern Meta zahlt in einem US-Verfahren um Social-Media-Sucht bei Kindern knapp 17 Milliarden Dollar. Darauf einigte sich das Unternehmen mit der überwiegenden Mehrheit der US-Bundesstaaten, mehreren Territorien und dem Hauptstadtbezirk Washington. Sie hatten Meta vorgeworfen, Kinder bewusst zu übermäßiger Nutzung
4: Raum oder Gepäck nach Deutschland gekommen seien. Laut Gesundheitsamt waren insgesamt 6 Beschäftigte betroffen, den anderen 4 geht es mittlerweile wieder gut. Dass Malariamücken im Flugzeug oder an einem Flughafen auftauchen, kommt nur sehr selten vor. Deshalb sei das Risiko für Flugreisende gering. Von Mensch zu Mensch ist die Infektion nicht übertragbar und die infizierte Mücke sei wahrscheinlich schon tot, sagen die Behörden. Thomas Bremser, Nachrichtenredaktion.
2: Der Facebook-Mutterkonzern Meta zahlt in einem US-Verfahren um Social-Media-Sucht bei Kindern knapp 17 Milliarden Dollar. Darauf einigte sich das Unternehmen mit der überwiegenden Mehrheit der US-Bundesstaaten, mehreren Territorien und dem Hauptstadtbezirk Washington. Sie hatten Meta vorgeworfen, Kinder bewusst zu übermäßiger Nutzung

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1: Viele Wolken sind unterwegs. 18 Grad in Wandsbek, 17 im Schanzenviertel. In der Nacht geht's runter auf ungefähr 14 Grad. Und an Donnerstag wird's freundlicher mit viel Sonne und bis zu 27 Grad.
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2: Ich bin Thomas Brockt. Bundeskanzler Merz hat zu mehr Optimismus und Zuversicht aufgerufen. Nach der Kabinettsklausur in Brandenburg habe die Regierung ein Zukunftsbild für Deutschland entworfen. Merz forderte, den weit verbreiteten Missmut abzuschütteln, der das Land seit langem lähme.
3: Wir sind und bleiben das Land der Macher und Erfinder, sagt Merz. Und auch mit der Wirtschaft werde es bis Jahresende wieder bergauf gehen, versprach er. Nach dem brütenden Sommer betonte er, er habe auch das Thema Hitzeschutz auf dem Schirm. Mehr Geld dafür will er aber nicht locker machen. Vor einem schwierigen Herbst mit Reformen und Landtagswahlen ging es bei der Klausur vor allem aber auch um eines: gut zu performen, Geschlossenheit zu demonstrieren. Claudia Wächter, Nachrichtenredaktion.
2: Eine heftige Sturzflut in der Grenzregion zwischen Nepal und China hat zahlreiche Menschen getötet und verheerende Schäden angerichtet. Die Zahl der Todesopfer in der Gebirgsregion in Nepal ist auf mindestens 157 gestiegen. China meldete für sich eine Zahl von mindestens 3 Toten. Hunderte Menschen werden noch vermisst, darunter auch Touristen aus Deutschland. Die genaue Ursache für die Sturzflut ist noch unklar. Die geplante Zuckersteuer soll nicht auf zuckerfreie Light- und Zero-Getränke ausgeweitet werden. Das hat Finanzminister Klingbeil klargestellt. Er reagierte damit auf ein bekannt gewordenes Papier aus seinem Ministerium.
4: Die Steuer auf gezuckerte Getränke soll im nächsten Jahr kommen. In Großbritannien gibt es sie bereits. Damit sollen vor allem Kinder vor Produkten geschützt werden, die der Gesundheit schaden. Wie genau die Steuer umgesetzt wird, beraten gerade die Ministerien. Hier soll es auch keine Denkverbote geben, sagt Finanzminister Klingbeil. Doch die Idee, auch Zero-Getränke oder Hafermilch zu besteuern, werde er nicht umsetzen. Die Union ist generell skeptisch, wird die Zuckersteuer aber wohl mittragen. Thomas Bremser, Redaktion.
2: Der frühere Tatortkommissar Andreas Hoppe ist im Alter von 66 Jahren gestorben. Nach Angaben seiner Agentur starb der Schauspieler bereits am 17. August unerwartet. Hoppe spielte von 1996 bis 2018 den Kommissar Mario Kopper im Ludwigshafener Tatort und war in 57 Folgen an der Seite von Ulrike Volkerts zu sehen. Volkerts zeigte sich tief erschüttert und erinnerte an ihre jahrzehntelange Zusammenarbeit und Freundschaft.
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5: Hey, Verkehrs-KI, was ist los auf den Straßen?
6: Auf der A7 Richtung Hannover. 2 Kilometer Stau zwischen Othmarschen und Waltershof.

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4: Teilweise bewölkt, aber schon mit freundlichem Licht dazwischen. Es sind 17 Grad in Barmbek, 17 Grad in Harburg. Heute bleibt es erstmal wechselhaft mit viel Sonne zwischendurch. Später schieben sich mehr Wolken rein und am Nachmittag wird es richtig warm. In der Nacht gehen die Werte auf ungefähr 14 Grad zurück. Morgen startet unruhig mit etwas Regen und später wieder mehr Wolken. Dazu bis zu 23 Grad.
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5: Ich bin Thomas Brockt. Die Zahl der Todesopfer nach der heftigen Sturzflut in einer Gebirgsregion von Nepal ist auf mindestens 157 gestiegen. Das teilte die Polizei des Landes mit. Hunderte Menschen werden noch vermisst, darunter auch Touristen aus Deutschland.
6: Bilder des nepalesischen Fernsehens und Videos in den sozialen Medien zeigten, wie zahlreiche Häuser und Wasserkraftanlagen zerstört, Brücken weggespült und Dörfer und Straßen überflutet wurden. Auch China meldete Tote und Vermisste im Südwesten Tibets. China entsandte demnach zahlreiche Rettungskräfte mit schwerem Gerät in das Gebiet und rief eine erhöhte Katastrophenwarnstufe aus. Unklar war zunächst, was die Sturzflut ausgelöst hat. Nicht ausgeschlossen wurde, dass ein sogenannter Gletscherseeausbruch dazu geführt haben könnte. Dirk Gordadeli.
5: Bundeskanzler Merz will die geplante Rentenreform trotz Widerstands aus der eigenen Partei ohne größere Änderungen durchsetzen. Nach der Kabinettsklausur in Neu-Hardenberg wies er die Forderungen dreier ostdeutscher CDU-Ministerpräsidenten zurück, die abschlagsfreie Frührente nach 45 Beitragsjahren beizubehalten. Ausnahmen stellte er nur für Härtefälle in Aussicht. Mecklenburg-Vorpommerns Ministerpräsidentin Schwesig widersprach und betonte, der Kanzler entscheide über die Reform nicht allein. Angesichts des Spardrucks bei Volkswagen soll es auch im Management spürbare Einschnitte geben. Man schaue dort genau hin und baue ein Viertel der Stellen ab. Das sagte Konzernchef Blume bei einer Betriebsversammlung in Emden.
7: In Emden begründete Blume den Sparkurs vor allem mit dem hohen finanziellen Aufwand. Die Arbeitskosten seien mehr als doppelt so hoch wie an vergleichbaren europäischen Standorten. Auch die Fabrikkosten lägen deutlich höher. Werksschließungen wolle man zwar vermeiden, entschieden sei aber noch nichts. In Zwickau demonstrierten unterdessen Beschäftigte von VW und Zulieferern für die Zukunft des Werks. Der Betriebsrat wirft Blume vor, die Belegschaften über seine Pläne nicht ausreichend zu informieren. Thomas Bleski, Nachrichtenredaktion.
5: Der britische Schauspieler Tim Curry ist im Alter von 80 Jahren gestorben. Das berichten mehrere Medien unter Berufung auf seine Managerin. Weltweit bekannt wurde Curry als Frankenfurter in der Rocky Horror Picture Show. Daneben spielte er in mehr als 30 Filmen, häufig Bösewichte, und feierte auch am Broadway Erfolge. Nach einem Schlaganfall 2012 war Curry teilweise gelähmt, arbeitete aber weiter als Sprecher.
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8: Hey, Verkehrs-KI, was ist los auf den Straßen?
9: Auf der A1 Richtung Lübeck zwischen Stillhorn und Dreieck Südost, 1 Kilometer Stau. 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